0: ist 5 Uhr. 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

0: Pickel, der Schuster tut Schustern und der Jager tut Schießen. Alle machen wir unsere Arbeit, aber warum?
1: Das macht ja sowieso keiner Freude, oder? Für was? Für eine Lohnerhöhung, wo man dann die Hälfte von der geschissenen Lohnerhöhung dann an Steuern wieder andrucken können? Nein!
0: Wenn man

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1: Im Studio Michael Schäder. In vielen Ländern ist Ferienmachen für die Österreicherinnen und Österreicher günstiger als im eigenen Land. In Bulgarien, Rumänien oder auch der Türkei kosten Übernachtungen oder Restaurantbesuche rund ein Drittel weniger als bei uns. Aber auch in Italien, Kroatien oder Portugal ist der Urlaubseuro der Österreicherinnen und Österreicher mehr wert als im eigenen Land. Kostspielig wird's dagegen, wenn es in die Schweiz oder nach Island geht. Da bekommen die österreichischen Urlauber weniger für ihr Geld. Die aktuelle Hitzewelle bedeutet auch eine enorme Herausforderung für die Spitäler und Pflegeeinrichtungen in Österreich. Die hohen Temperaturen machen kranken und alten Menschen besonders zu schaffen. Viele Gebäude sind aber alt, Klimaanlagen gibt es nicht. Mit intelligentem Lüften in der Früh und am Abend versucht man hier durchzukommen. Bei neuen Gebäuden wird der Hitzeschutz oft schon mitgeplant. Ein Fehler im digitalen Bahnfunk war der Grund, warum in Deutschland in der Nacht auf Dienstag zeitweise der Zugverkehr komplett ausgefallen ist. Das hat die Deutsche Bahn jetzt herausgefunden. Aufgetreten ist der Softwarefehler nach dem planmäßigen Tausch eines Switches, also einer Netzwerkverteilkomponente. In nächster Zeit will die Deutsche Bahn jetzt keine weiteren Komponenten mehr tauschen. Und damit zur Fußball-WM und den Ergebnissen der letzten Stunden. Starke Leistung von Frankreich, das Norwegen mit 4:1 geschlagen hat. Spanien hat sich mit einem 1:0 gegen Uruguay den Gruppensieg geholt. Und die echte Sensation im Turnier bleiben die Kapverden. Mit einem 0:0 gegen Saudi-Arabien sind die Underdogs tatsächlich ins Sechzehntelfinale eingezogen. Die Mannschaft spricht von einem verrückten Traum, der da jetzt in Erfüllung geht.
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2: Ja, heute wird's wieder mal so richtig heiß. Die Temperaturen, die steigen an auf bis knapp 37 Grad. Bis Mittag fast überall Sonnenschein, danach über dem Bergland ein paar Quellwolken. Und dazu weht auch mäßiger Wind, den können wir eh gut brauchen. Morgen geht's nämlich mit der Hitze weiter. Bis 38 Grad sind dabei möglich. Und da können sich dann auch mitunter in der westlichen Obersteiermark kräftige Gewitter bilden. Wie schaut's aktuell schon aus mit den Temperaturen? In Murau 15 Grad. Bei euch in Feldbach 17 und in Mariazell, da sind es 14 Grad.
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2: 6:02 freie Fahrt auf den Straßen der Steiermark. Aktuell wissen wir von keinen Behinderungen. Wir hoffen, dass das noch länger so bleibt, wobei die Anfahrt zum Grand Prix-Wochenende natürlich auch für verstopfte steirische Straßen sorgen wird. Wie auch immer, wenn euch etwas auffällt, bitte dann gleich anrufen bei uns unter 038 42 43 dreimal die 0. Gute und sichere Fahrt.
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2: Guten Morgen. Ja, heute wird es wieder heiß auf der Straße, am Badesee und natürlich auch am Red Bull Ring. Wir starten mit euch in dieses Sommerwochenende mit Lebensfreude pur, mehr Musik und mehr Abwechslung. Schönen guten Morgen.
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2: Täglich perfekt geweckt. Auch natürlich an diesem heißen Wochenende. Wir haben in den Nachrichten gehört von Michael Schäder. Intelligent durchlüften. Das sollten wir jetzt gleich einmal machen. Um 6:06 Uhr.

0: 1995, Take That Back for Good, in der grün-weißen Morgenwelle an einem Feel-Good-Wochenende auf Radio Grün-Weiß. Ja, natürlich, auch jetzt darf er nicht fehlen, unser Blick zurück, einmal kurz raus aus dem Hier und Jetzt und hinein in einen echten Moment der Tagesgeschichte. Marlene Baumgartner.
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2: Es ist schon wieder Samstag und gemeinsam schauen wir wieder in die Geschichte vom 27. Juni. Vor genau 72 Jahren ist das erste Atomkraftwerk der Welt ans Netz gegangen. Mit gerade einmal 5 Megawatt Leistung ist der Reaktor klein gewesen, die Erwartungen daran aber riesig. Die Kernkraft galt damals als Zukunftstechnologie. Die Diskussionen darüber beschäftigen uns bis heute. 1970 hat die britische Band Smile einen neuen Namen gesucht und Musikgeschichte geschrieben. Aus Smile ist nämlich Queen geworden und damit eine der erfolgreichsten und einflussreichsten Bands aller Zeiten. Vor 37 Jahren, im Jahr 1989, haben die Außenminister Ungarns und Österreichs bei Ödenburg symbolisch den eisernen Vorhang durchschnitten. Ein starkes Bild und ein wichtiger Schritt auf dem Weg zum Ende des Kalten Krieges. Am 27. Juni 1993 ist Falco zum letzten Mal vor einem großen Publikum auf der Bühne gestanden. Auf der Wiener Donauinsel ist das Wetter alles andere als traumhaft gewesen. Regen, Wind und Gewitter konnten aber weder ihn noch die rund 100.000 Fans stoppen. Herausgekommen ist ein legendärer Auftritt, der bis heute unvergessen ist.
3: Alles wartet, alles hört, ja!
2: Geburtstag feiert heute Spider-Man-Darsteller Tobey Maguire.
4: Noch mehr brillante Ideen?
5: Ein paar habe ich noch. Ja.
2: Er wird 51 Jahre alt. Außerdem feiert der ehemalige Rennfahrer Nico Rosberg. Er wird heute 41.
6: Liebe kommt, Liebe geht, Liebe bleibt ein großes.
2: Und wir gratulieren noch der Sängerin Petra Frey, einer festen Größe der heimischen Schlagerszene. Sie feiert heute ihren 48. Geburtstag.
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0: Hi, hier ist Michelle bei Radio Grün-Weiß. Ich wünsche euch allen ein schönes und ruhiges Wochenende. Ja, und jetzt weiterhin viel Spaß.
1: Na und solange es noch einigermaßen kühl ist, machen wir mit Michelle jetzt gleich einmal eine Reise. Um 2 Minuten nach 6:45 geht's in 80 Küssen um die Welt.

0: Radio Kön Weiß mit einem Wochenende wie aus dem Sommerbilderbuch mit viel Sonne, Hitze und ganz viel Grand Prix-Feeling. Und die Musik muss dazu passen. Und das tut sie in 2,5 Minuten gleich mit Club Tropicana von Wham in der grün-weißen Morgenwelle.
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0: Es ist 7 Minuten vor 6:30. Einen schönen Start in dieses Wochenende.

Wo auch immer wir heute unterwegs sind, wir werden uns auf alle Fälle mit Temperaturen bis zu 37 Grad wie in einem Club Tropicana fühlen. Radio Grün-Weiß, die grün-weiße Morgenwelle, gleich mit den ersten Informationen aus der Steiermark.

0: Immer gern ein bisschen ein loses Mäulchen out of order, aber ganz wunderbar. Die Situation erfasst, würde ich sagen. Radio Grün Weiß am Samstagmorgen, 27. Juni, es ist 6.30 Uhr.
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0: Einen schönen guten Morgen. Mit einer Fachveranstaltung an der Pädagogischen Hochschule Steiermark startet am 1. Juli, am nächsten Mittwoch, die geplante Reform der Lehrerausbildung. Ziel ist eine engere Zusammenarbeit von pädagogischen Hochschulen und Universitäten in der Lehrerausbildung. Wie die künftige Organisation aussehen soll, ist noch offen. Bis Anfang 2027 soll eine Arbeitsgruppe unter Leitung des Bildungsministeriums Vorschläge erarbeiten. Ein konkretes Gesamtkonzept soll anschließend mit dem Wissenschaftsministerium erstellt und der Bundesregierung vorgelegt werden. Ein Beschluss im Parlament wird frühestens 2028 erwartet. In Neuberg an der Mürz ist gestern Nachmittag ein 73-jähriger Gleitschirmpilot in einem Baum hängen geblieben. Der Wiener hat laut Polizei nach einem missglückten Flugmanöver plötzlich massiv an Höhe verloren und wollte auf einer Wiese notlanden. Dabei hat sich sein Gleitschirm in einem Baum verfangen und der Mann ist rund 15 Meter über dem Boden hängen geblieben. Die Bergrettung Neuberg und die Feuerwehr mit Zuschlag haben den 73-Jährigen schließlich mit einer Drehleiter befreit. Er ist unverletzt geblieben. Und doch bis morgen bleibt Spielberg der Treffpunkt für Motorsportfans aus aller Welt. Zum großen Preis von Österreich am Red Bull Ring werden tausende Besucher aus nah und fern erwartet. Marc Ehrengroß fasst für euch nochmals die wichtigsten Regeln zusammen.
2: Die Veranstalter empfehlen eine frühe Anreise, um Staus zu vermeiden. Aufgrund langer Wege am Gelände sollten Fans außerdem auf bequemes Schuhwerk sowie ausreichend Sonnen- und Wetterschutz achten. Wasser und kleine Snacks dürfen mitgebracht werden, Alkohol und Glasflaschen sind hingegen verboten. Außerdem nicht erlaubt sind Fahrräder, Skateboards, Scooter, Segways, Kinderwagen oder auch Kühlboxen und Zelte.
0: Wir schauen uns das Wetter an für den heutigen Tag. Da heißt wirklich Sonnenbrille aufsetzen, Wasserflasche einpacken und Schatten suchen. Es wird sehr heiß mit bis zu 37 Grad. Auch morgen Sonntag bleibt der Sommer voll aufgedreht. 33 bis 38 Grad werden da erwartet. 6.33 Uhr, der Radio Grün-Weiß Verkehr. Zum Blitzreporter heißt, bitte vorsichtig sein auf der A9 Bürnautobahn in Richtung Linz. Bei Graz West liegt ein Spanngurt auf der Fahrbahn. Und Stau gibt es im Baustellenbereich zwischen Graz West und Graz Ost. Da verliert ihr in etwa 15 Minuten. Wenn ihr bereits zum Grand Prix in Spielberg unterwegs seid, da habt ihr auch 10 Minuten mehr jetzt einzuplanen. Da staut es nämlich wegen der Formel-Anreise in Formel 1 an. Reise, so soll es heißen in Spielberg. Also jetzt beginnt es natürlich sich aufzubauen, der Stau Richtung Grand Prix 2026 in Österreich, in der Steiermark. Also ein bisschen Geduld und wenn euch etwas auffällt, eure Infos auch gerne über WhatsApp unter 0664 22 22 99 4. Gute Fahrt.
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2: Und damit mit viel Schwung in den neuen Tagen. Giovanni Zarella und Pedro Lombardi jetzt für euch.

0: der richtige Sound zum Start in ein hochsommerliches Wochenende mit Radio Grün-Weiß. Unser Sender, unsere Steiermark um 10 Minuten nach 6:30. Na, von der Steiermark bis nach Indonesien. Ein internationales Bildungsprojekt. Das hat jetzt seinen Abschluss gefunden. Umgesetzt hat das Projekt Triple E Austria, Teil der E-Group, die ihren Sitz in Graz hat. Und worum es da konkret gegangen ist, erzählt uns Geschäftsführer Stefan Düss.
1: Es ist so, dass wir dort für das indonesische Arbeitsministerium eine Erweiterung eines bestehenden Berufsbildungszentrums gemacht haben. Also Kunde ist tatsächlich das Arbeitsministerium Indonesien und wir haben dort mit lokalen Partnern und vielen anderen österreichischen, vor allem KMUs, also kleineren und mittleren Unternehmern aus Österreich, ein Projekt umgesetzt.
0: Na und konkret hat das so ausgesehen.
1: Dort wurden zwei Gebäude gebaut, es wurde ganz viel Equipment geliefert für ein Schweißzentrum, also ein Trainingszentrum, um Schweißen zu lernen, ein Tourismus-Trainingszentrum, das heißt, es gibt dort Übungsküchen, Übungsrestaurants, eine Übungsrezeption.
0: Na und Hintergrund des Projekts ist gewesen, Ausbildungen für Berufe in der Tourismus- und Schweißbranche in Indonesien aufzubauen. Und dafür ist auch an den Lerninhalten selbst geschraubt worden, Stefan Düss.
1: Sie haben dort nicht nur gebaut und Equipment geliefert, sondern wir haben auch alle Curricula entwickelt mit österreichischen Partnern gemeinsam. Wir haben Trainerinnen und Trainer des indonesischen Trainingszentrums in Österreich gehabt, um sie hier auszubilden auf das neue Curriculum. Dann waren viele Expertinnen und Experten von Österreich in Banyuwangi und haben dort das Training of Trainers weitergeführt.
0: Na und jetzt, wo das Projekt abgeschlossen ist, ist es umso schöner, mit Menschen in Kontakt zu sein, die von den Berufsausbildungen tatsächlich profitieren.
1: Wir haben ja natürlich auch laufend Kontakt zu den Personen, die an den Schulungen schlussendlich teilnehmen und dann am Schluss eine 8-monatige zum Beispiel Kochausbildung gemacht haben oder Rezeptionistinnenausbildung 8 Monate gemacht haben. Und wir haben die getroffen und treffen die nach wie vor, weil wir sind immer noch mit den Kunden in Kontakt. Und es ist natürlich sehr schön zu sehen, wie sich die Teilnehmerinnen dann freuen, wenn sie das Zertifikat in der Hand halten.
0: Ein wirklich tolles Projekt, das da jetzt in der indonesischen Stadt Banyuwangi entstanden ist.
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2: Und das könnte man vielleicht jetzt bei den noch erträglichen Temperaturen ebenso versuchen wie Josh. Was?

Ja, wenn Sport an Tagen wie diesen bei Temperaturen bis zu 37 Grad, dann jetzt noch um diese Zeit. Also wenn ihr jetzt noch ein bisschen sportlich sein wollt, dann raus, hingestellt und Ruben Gomez ganz einfach in den Rhythmus genommen.

0: Radio Grün Weiß, die grün-weiße Morgenwelle um 7:07. Ja, wenn der Urlaub ein solcher wird, wo man für sein Geld mehr bekommt, ist das was ganz Angenehmes. In vielen beliebten Reiseländern ist der Urlaubseuro heuer deutlich mehr wert als bei uns in Österreich, wo sich die Ferien besonders auszahlen. Gleich in den Nachrichten um 7.
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1: Im Studio Michael Schäder. In vielen Urlaubsländern bekommen wir heuer mehr fürs Geld. In Portugal ist der Urlaubseuro laut Bank Austria rund ein Drittel mehr wert, in Spanien, Ungarn und der Türkei etwa ein Viertel mehr, sagt Chefökonom Stefan Bruckbauer.
2: Wichtige Destinationen wie etwa die Türkei, aber auch Kroatien haben auch eine sehr hohe Inflation, sogar eine höhere als in Österreich. Der Urlaubseuro ist weniger wert geworden als in Österreich in Ländern mit hoher Inflation. Umgekehrt, früher war Frankreich, Deutschland teurer als Österreich. Das ist heute nicht mehr der Fall.
1: Noch günstiger wird es abseits der Klassiker. In Bulgarien gibt es für 100 Euro sogar rund 70% mehr als in Österreich. Teuer bleibt es dagegen in der Schweiz. Im Krieg zwischen Israel und der pro-iranischen Hisbollah-Miliz haben sich der Libanon und Israel gestern auf ein Rahmenabkommen geeinigt. Die Vereinbarung ist ein erster Schritt in Richtung eines dauerhaften Friedens, sagt US-Außenminister Marco Rubio in Washington. Die Hisbollah hat die Vereinbarung sofort abgelehnt und warnt vor einem Bürgerkrieg. Unterdessen haben die USA nach einem Angriff auf ein Frachtschiff den Iran attackiert. Ein Berufungsgericht in Kalifornien hat es abgelehnt, einen früheren Schuldspruch gegen Harvey Weinstein wegen Sexualverbrechen aufzuheben. Das Richtergremium bestätigt die Verurteilung des früheren Hollywood-Moguls aus dem Jahr 2022. Das Strafmaß muss aber korrigiert werden. Und damit zur Fußball-WM und den Ergebnissen der letzten Stunden. Starke Leistung von Frankreich, das Norwegen am Abend mit 4:1 geschlagen hat. Spanien hat sich mit einem 1:0 gegen Uruguay den Gruppensieg geholt. Eine echte Sensation im Turnier ist Kap Verde. Mit einem 0:0 gegen Saudi-Arabien sind die Underdogs tatsächlich ins Sechzehntelfinale eingezogen. Die Mannschaft spricht von einem verrückten Traum, der in Erfüllung geht.
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3: Na, und da gerät die Steiermark heute ordentlich ins Schwitzen. Bis zu knapp 37 Grad sind möglich mit viel Sonne. Ja, und ganz, ganz viel Hitze. Da ist jetzt schon einiges im Anrollen mit 21 Grad. In Mureck in Lietzen werden 17 Grad gemessen, 19 Grad sind's in Wenigzell. Und morgen Sonntag, da wird's ebenso heiß und sonnig. Nur am Nachmittag dann über den Bergen in der westlichen Obersteiermark auch einzelne kräftige Gewitter.
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3: 7:03 A9-Bühnen-Autobahn in Fahrtrichtung Linz ist aktuell der Paputtstundl wegen einer LKW-Panne gesperrt. Am besten könnt ihr über das Grazer Stadtgebiet ausweichen. Wenn euch sonst noch etwas auf den steirischen Straßen auffällt, bitte gerne über eine Sprachnachricht per Mail, dann über WhatsApp oder ganz einfach telefonisch unter 038 42 43 dreimal die 0. Gute und sichere Fahrt, wo immer ihr auch gerade schon so früh unterwegs seid.
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3: Ja, wenn ihr bei einer Urlaubsreise zum Beispiel im Flugzeug schon einmal aus dem Fenster geschaut habt, dann habt ihr eventuell auch dieses kleine Loch im Fenster bemerkt und euch gefragt, was das denn soll. Keine Sorge, das gehört so. Und warum es sogar sehr wichtig ist, das klären wir gleich in unserem Aha-Moment zum Mitnehmen. Schönen guten Morgen.
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0: Ein Klassiker von Joe Cocker und Shane My Heart in der grün-weißen Morgenwelle an einem Feel-Good-Wochenende auf Radio Grün-Weiß. Ja, es ist winzig, fällt kaum auf, aber trotzdem hat es im Flugzeug eine wichtige Aufgabe. Das kleine Loch im Fenster. Niki Goldenhuber.
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2: Habt ihr gewusst, warum Flugzeugfenster dieses kleine Loch haben? Wer schon einmal im Flugzeug am Fensterplatz gesessen ist, hat es vielleicht bemerkt. Unten im Fenster befindet sich ein kleines, rundes Loch. Und nein, das ist kein Produktionsfehler und auch nicht versehentlich dort gelandet. Tatsächlich erfüllt dieses winzige Loch eine unglaublich wichtige Aufgabe. Flugzeugfenster bestehen nämlich aus mehreren Scheiben. Während des Fluges herrscht draußen in rund 10.000 Metern Höhe ein deutlich niedrigerer Luftdruck als in der Kabine. Dadurch entsteht ein enormer Druckunterschied. Das kleine Loch sorgt dafür, dass sich der Druck zwischen den einzelnen Fensterscheiben kontrolliert ausgleichen kann. Dadurch wird die äußere Scheibe entlastet und die mittlere Scheibe übernimmt einen Teil der Belastung. Das macht das Fenster sicherer und stabiler. Ganz nebenbei hat das Loch noch einen weiteren Vorteil. Es verhindert, dass die Scheiben beschlagen. So bleibt die Sicht nach draußen frei. Das Erstaunliche ist, dieses winzige Detail trägt dazu bei, dass Millionen Menschen jedes Jahr sicher durch die Luft reisen können.
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0: Ja, und wenn es jetzt schon in der grün-weißen Morgenwelle um Flugzeuge gegangen ist, dann muss natürlich auch der zum Thema passende Titel gleich zu euch nach Hause an den Frühstückstisch kommen. Toller Song von Oli P. Flugzeuge im Bauch um eine Minute vor

0: Nicht nur der Name eines wundercoolen Flugzeugs, Texas Lightning, sondern auch einer Band aus Hamburg, gerade gehört bei uns auf Radio Grün-Weiß. Um 10 Minuten vor 7:30 Musik aus der Steiermark habe ich gleich für euch.
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0: Ja, den Remix aus einem ganz großen Titel, der Falldauer, gleich für euch in dieser grün-weißen Morgenwelle.
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Musik aus der Steiermark, Radio Grün-Weiß, die grün-weiße Morgenwelle an einem heißen Wochenende. Da geht es natürlich jetzt in den Steiermark-News selbstverständlich um die Situation am Red Bull Ring in Spielberg, weil da geht es wieder ordentlich rund. Und auch die Vinzi-Werke und die Pfarre St. Vincent, die laden morgen zu einem besonderen Fest ein. Mehr dazu gleich bei mir.

0: Die grün-weiße Morgenwelle mit Heikis Cooper am Samstag, dem 27. Juni. Es ist 7.30 Uhr.
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0: Einen schönen guten Morgen. Ja, dieses Wochenende geht's am Red Bull Ring in Spielberg wieder rund. Die Formel 1 lockt in Summe 300.000 Fans an. Die Einsatzkräfte sind natürlich bestens vorbereitet aufgrund der großen Hitze. Bernd Peer vom Roten Kreuz hat ein paar Tipps für die Besucher.
2: Dementsprechend sich kleiden, dem Wetter entsprechend dann auf Sonnenschutz achten, ob das jetzt ein Hut oder ein Kapperl ist oder auch Sonnencreme und eben sehr viel trinken, nach Möglichkeit ohne Alkohol.
0: Sollte doch etwas passieren, ist das Rote Kreuz personell gut aufgestellt.
2: Wir haben in Summe über 400 Personen im Einsatz, wobei am Rennsonntag der Höchststand mit um die 180 Personen gleichzeitig vor Ort sind.
0: Bisher sind Großveranstaltungen auf dem Red Bull Ring immer sehr ruhig verlaufen. Natürlich gibt es aber auch Konzepte im Hintergrund, falls etwas Gröberes passieren würde. Bei einem Verkehrsunfall bei Bad Aussee ist gestern ein Motorradfahrer tödlich verletzt worden. Der 39-Jährige aus Oberösterreich ist mit seinem Motorrad in einer ansteigenden Rechtskurve zu Sturz gekommen. Das Motorrad ist in den Gegenverkehr geschlittert und mit einem entgegenkommenden Auto kollidiert. Der Motorradlenker ist noch an der Unfallstelle seinen schweren Verletzungen erlegen. Eine 69-jährige Mitfahrerin im PKW ist unbestimmten Grades verletzt und ins LKH Rottenmann gebracht werden. Die Winzi-Werke und die Pfarre St. Peter Vinzenz laden am Sonntag, also morgen, zum Winzi-Festl nach Graz-Eckenberg. Unter dem Motto "Setz die Herde oder mir" sind alle Menschen zum gemeinsamen Feiern eingeladen. Geboten werden Live-Musik, Kinderprogramm, Kirchenführungen und ein kostenloses Mittagessen, solange der Vorrat reicht. Der Eintritt erfolgt gegen eine freiwillige Spende. Der Reinerlös kommt den Winzi-Werken und den humanitären Hilfsverein der Pfarre St. Vinzenz zugute. Das Wetter wird auch morgen bei diesem Festl sicher gut passen, weil da wird es noch einmal ganz besonders heiß, noch schwüler mit Gewittergefahr über den Bergen und der westlichen Obersteiermark. Und heute ist der Sommer auf Anschlag bei uns im Lande mit Temperaturen bis zu 37 Grad. 7.33 Uhr, der Radio Grün-Weiß Verkehrs- und Blitzreport an Neuen Büren Autobahn in Richtung Linz. Der Plabutstundl ist nach wie vor wegen einer LKW-Panne gesperrt. Ausweichen könnt ihr, wenn möglich, über das Grazer Stadtgebiet. Ansonsten ist es im Moment ruhig auf den steirischen Straßen. Für eure aktuelle Verkehrsmeldung gerne auch unsere WhatsApp-Nummer 0664 22 22 99 4. Gute Fahrt für euch.
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0: Zum 10. Geburtstag ihres großen Hits eine neue Version, weil Nessa May sterbt für dich, Radio Grün-Weiß, unser Sender, unsere Steiermark. 7 Minuten nach 7:30, ja, an einem Wochenende, wo es heiß hergeht, nicht nur des Wetters wegen, sondern auch am Red Bull Ring und bei diesem Formel 1 Motorspektakel, da ist natürlich abseits des sportlichen Geschehens in Spielberg auch rund um die Sicherheit und weiteren Themen ein behördlicher Einsatzstab eingesetzt. Einquartiert im Fliegerhorst Hintersteuß, ein Zelt weg, hat Bezirkshauptfrau Nina Pölzl bereits seit 5 Jahren die Gesamtleitung inne und für den Straßenerhaltungsdienst im Bezirk Murtal ist das alljährliche Formel 1 Gastspiel in Spielberg mittlerweile auch zum Tagesgeschäft geworden. Im Gespräch mit Freddy Taucher hat Regionalleiter Wolfgang Auinger Einblick in den arbeitstechnischen Alltag gegeben.
1: Heute ist auf jeden Fall, dass man rechtzeitig in der Früh unterwegs sind, damit wir die Verkehrsleitinrichtungen, die gemäß Verkehrskonzept vorgeschrieben sind, dementsprechend aufstellen, einrichten. Und natürlich alljährlich müssen wir in der Früh wieder durchfahren, weil es gibt doch noch ein paar Funken.

0: Strecke, was ausgerissen worden sind. Und bei den Schildern war es jetzt nicht so das ist der große Teil, aber in der Zahl sind wir auch doch bei 10 Schilder.
1: Personell, wie viele sind im Einsatz?
0: Wir haben so ein West- und ein Ost-Team, die sind jeweils mit 2 Straßenerhaltungsfachmännern bestückt. Wir am morgigen Tag, wo ein starker Anreiseverkehr ist, haben wir zusätzlich unsere Mitarbeiter noch, die was Verkehr regeln, um einen Verkehrsfluss dementsprechend zu gewährleisten. Und gleichzeitig ist noch der, was draußen koordinativ unterwegs ist, ist mein Stellvertreter, der Martin Doll.
2: Die Straßenerhaltungskuh, also der Region Murtal, hat beim Formel-1-Rennwochenende jetzt in Spielberg alle Hände voll zu tun und ist natürlich ein wichtiger Puzzlestein für einen erfolgreichen Veranstaltungsverlauf. 9 Minuten nach 7:30 ist es.

wegen seiner zwei verschiedenfarbigen Augen faszinierend gewesen ist. Let's Dance, Radio Grün-Weiß. Unser Sender, unsere Steiermark am Samstagmorgen. Und wir schauen jetzt in die zweitgrößte Stadt der Steiermark. In der letzten Gemeinderatssitzung der Stadt Leoben sind wieder einige wichtige Schritte für Alltag, Bildung und Infrastruktur gesetzt worden. Leoben ist beim öffentlichen Verkehr sehr gut aufgestellt. Fast alle Stadtteile werden von Bussen der Stadtwerke Leoben bedient. Einziges Sorgenkind ist

0: bislang die Verbindung von Leoben nach Poleb bzw. nach Nikersdorf. In Zukunft wird es aber zusätzliche Verbesserungen in Bezug auf diese Buslinien geben, Bürgermeister Kurt Wallner.
1: Es ist jetzt gelungen, durch Verhandlungen und durch Kostenübernahmen den Bustakt auf 30 Minuten festzulegen. Das heißt, halbstündlich kann man zwischen der Stadt Leoben und den Haltestellen entlang der Poleber Straße und dann bis zur Gemeinde Poleb fahren. Das ist eine wesentliche Verbesserung im Bereich des öffentlichen Verkehrs auf dieser Strecke.
0: Na und ab September wird auch das neue Bildungszentrum Fröbelgasse in Betrieb gehen. Künftig heißt es dann Pflichtschulcluster Leoben-Fröbelgasse.
1: Die bisherigen Volksschulen Göß und Leitendorf werden zusammengeführt. Göß wird weitergeführt als Volksschule Leoben-Fröbel Römisch 1. Sie hat ein Ganztagesbetreuungsangebot für die Schülerinnen und Schüler. Und die bisherige Volksschule Leoben-Leitendorf wird als Leoben-Fröbel Römisch 2 als Halbtagsschule geführt.
0: Und letztendlich auch die Stadtwärme bzw. Teile der Wasserleitung werden in nächster Zeit saniert werden. So Kurt Wallner, Bürgermeister von Leoben, abschließend.
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sieben Tage, sieben Nächte, genau die Zeitspanne, die wir für euch immer da sind. Rund um die Uhr also mehr Musik und mehr Abwechslung. Und die Musik zum Sommertag 2026 kommt jetzt am 27. Juni von Adrian.

0: fast jetzt schon flirrende Hitze draußen mit Temperaturen um die 20 bis 22 Grad auch bei uns in der Obersteiermark. Aber das wird heute noch anders. Bis 37 Grad dürfen wir heute erwarten. Da heißt's cool bleiben mit mehr Musik und mehr Abwechslung. Rising Girl habe ich gleich für euch.
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8: Ja, Baby.
9: Danke fürs Aufstehen. 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
0: Doppelt gemoppelt macht nichts. Munter werden müssen wir, das ist das Allerwichtigste. Munter werden und noch ein bisschen Energie versprühen, bevor es dann zu heiß dafür wird. 6 Minuten vor 8.

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Ja, die Hitze wird in Österreich und damit auch in der Steiermark immer mehr zur Belastung. Grünen-Chefin Leonore Gewessler fordert deshalb jetzt sofort Maßnahmen zum Schutz der Bevölkerung. Mehr dazu gleich in den Nachrichten um 8.

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1: Im Studio Michael Schäder. Urlaub im Ausland kann wesentlich billiger sein als in Österreich. Zu diesem Schluss kommt die Bank Austria, die sich angeschaut hat, wie viel der Urlaubseuro in welchem Land wert ist. Chefökonom Stefan Bruckbauer mit den Fakten.
2: Unter den beliebtesten Urlaubsdestinationen ist heute und war ja unser Favorit Portugal, wo man ungefähr ein Drittel mehr bekommt als in Österreich. Ein Viertel mehr als in Österreich gibt es noch in Spanien, Ungarn und der Türkei und ungefähr ein Fünftel, also 20% mehr als zu Hause bekommt man in Griechenland und Slowenien.
1: Richtig teuer wird es, wenn man seinen Urlaub in der Schweiz oder Island verbringen möchte. Da kostet es mehr als in Österreich. Grünen-Chefin Leonore Gehwessler hat angesichts der Hitzewelle in Österreich sofort Maßnahmen zum Schutz der Bevölkerung gefordert. Auch Menschen ohne Haus am See haben Hitzeschutz verdient, sagt Gehwessler in einer Aussendung. Temperaturen um die 40 Grad und der Umgang damit würden die ungerechte Politik der Regierung aufzeigen. Die Hitze werde immer mehr zu einer gesundheitlichen Bedrohung für die Menschen. Im Krieg zwischen Israel und der pro-iranischen Hisbollah-Miliz haben sich der Libanon und Israel gestern auf ein Rahmenabkommen geeinigt. Die Vereinbarung ist ein erster Schritt in Richtung eines dauerhaften Friedens, sagt US-Außenminister Marco Rubio in Washington. Die Hisbollah hat die Vereinbarung sofort abgelehnt und warnt vor einem Bürgerkrieg. Unterdessen haben die USA nach einem Angriff auf ein Frachtschiff den Iran attackiert. Zur Fußball-WM. Starke Leistung am Abend von Frankreich, das Norwegen mit 4:1 geschlagen hat. Spanien hat mit einem 1:0 gegen Uruguay den Gruppensieg geholt und die Südamerikaner aus dem Turnier geschossen. Raus ist auch Neuseeland nach einem 1:5 gegen Belgien heute früh. Und der Iran und Ägypten trennen sich 1:1, womit Ägypten weiter ist. Die Sensation ist und bleibt aber Kap Verde. Mit einem 0:0 gegen Saudi-Arabien ist der Fußballzwerg tatsächlich ins Sechzehntelfinale eingezogen.
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3: Na und die Steiermark schwitzt auch heute ordentlich. Bis zu knapp 37 Grad sind möglich. Bis Mittag zumindest fast überall Sonnenschein. Später bilden sich über den Bergen ein paar Quellwolken, aber die werden den hochsommerlichen Eindruck kaum trüben. Aktuell die Werte bei uns im Lande mit 21 Grad. In Veitsch, in Leutschach werden 25 Grad jetzt schon gemessen und in Wald am Schoberpasta sind es 19. Morgen geht's mit der Hitze noch eine Spur höher hinauf, 33 bis 38 Grad. Viel Sonne im Süden, meist bis zum Abend nur in der westlichen Obersteiermark. Da können dann im Laufe des Tages einzelne Wärmegewitter auftreten.
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3: Um 8:03 mit guten Nachrichten von den steirischen Straßen. Aktuell sind uns keine Behinderungen bekannt. Kann sein, dass sie doch ein bisschen intensiver werden, die Möglichkeiten, Geduld aufzubringen auf den steirischen Straßen. Und zwar dann, wenn es in Richtung Spielberg geht für euch. Aber bislang können wir von dort auch noch nichts Großartiges melden. Würde schön sein, wenn es so bliebe, aber das ist eher Illusion, wie auch immer. Wenn ihr Aktuelles von den steirischen Straßen wisst, dann sehr gerne eure Info direkt zu mir ins Studio unter 038 42 43. Dreimal die Null, gute Fahrt.
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3: Ja, vielleicht habt ihr die Erfahrung auch schon gemacht, dass ein Baby das Leben komplett auf den Kopf stellt. Wunderschön natürlich allesamt, aufregend, aber auch mitunter ganz schön fordernd. Plötzlich zu dritt, wie Eltern ihre Beziehung zwischen Babyglück und Alltag neu finden, gleich bei uns. Einen schönen guten Morgen, Steiermark.
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0: Helene Fischer heute Nacht, eine Künstlerin, die auch wissen wird, was es heißt, schlaflose Nächte zu haben. Zweifache Mama ist auch sie, ja, und ein Baby bringt unglaublich viel Liebe ins Leben, aber eben auch wenig Schlaf, auch neue Rollen und vor allem manchmal weniger Zeit füreinander. Wie Paare damit umgehen können, das klären wir für euch jetzt.
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2: Endlich ist es soweit. Nach Monaten des Wartens ist er endlich da. Der Moment der Geburt. Alles ist gut gegangen und nach einigen Tagen im Krankenhaus darf die junge Familie endlich mit dem neuen Erdenbürger nach Hause. Lebens- und Sozialberaterin Irma Frumann weiß, dass dieser wunderbare Moment nicht immer nur pure Freude mit sich bringt.
3: Die Geburt eines Kindes ist wohl einer der schönsten und tiefgreifendsten Momente im Leben einer Frau und natürlich auch als Paar. Als Mama von 3 Kindern darf und kann ich das auch aus persönlicher Erfahrung behaupten. Die Freude, die so ein kleines Leben in die Familie bringt, die ist so groß, dass man es kaum in Worte fassen kann. Doch bei aller Freude merkt man dann doch einmal recht schnell, dass nicht immer nur alles eitel Wonne ist.
2: Mit der Elternschaft kommt es unweigerlich zu einer Menge an Veränderungen. Es entstehen andere Prioritäten, gewohnte Lebensstile müssen angepasst werden und es kommen neue Verantwortungen dazu. Auch wenn man sich dessen bewusst war und ist, können diese Veränderungen mit der Zeit zu einer Herausforderung werden.
3: So eine neue Dynamik in einer Beziehung ist nicht zu unterschätzen. Plötzlich ist da so ein kleines Menschlein, um das sich einfach alles dreht und dessen Bedürfnisse im Mittelpunkt stehen. Schließlich will man ja alles richtig machen. Und da kann es schon einmal vorkommen, dass es in der Beziehung zu Stress und Konflikten kommt.
2: Auch wenn man noch so viele Ratgeber gelesen hat, so kann man sich nie ganz optimal auf eine Elternschaft vorbereiten. Frischgebackene Eltern müssen ihre eigenen Erfahrungen machen und in ihre Rolle erst langsam hineinwachsen. In dieser Phase muss man als Paar lernen, sich gegenseitig zu unterstützen und versuchen, Lösungen zu finden, um die Belastung zu reduzieren. Irma Frohmann.
3: Um sich gut auf diese neue Lebensphase vorzubereiten, sollte man realistische Erwartungen haben. Das heißt, sich darauf einstellen, dass nicht immer alles reibungslos ablaufen wird. Statt Perfektionismus sind nun Geduld, Gelassenheit und Flexibilität gefragt. Um immer wieder Kraft zu tanken, sind Selbstfürsorge und auch Zeit für die Partnerschaft sehr wichtig. Und hier ist es keine Schande, um Hilfe zu bitten oder diese anzunehmen. Da können Familie und Freunde eine wertvolle Unterstützung sein. Sich eine kleine Auszeit zu nehmen, tut den gestressten Eltern gut und Oma und Opa werden ihre Qualitäten als Großeltern bestimmt gerne unter Beweis stellen.
2: Eltern werden ist etwas unglaublich Schönes, auch wenn es mit Herausforderungen verbunden ist. Die unvergesslichen Momente wie das Lächeln eines Babys, die ersten Schritte, die ersten Worte sind von unschätzbarem Wert und lassen die vielen schlaflosen Nächte oder die sorgenvollen Momente vergessen. Elternschaft ist eine Reise mit Höhen und Tiefen, aber mit der richtigen Einstellung und gegenseitiger Unterstützung können Paare diese Herausforderungen meistern. Zusätzlich findet man bei Bedarf auch Unterstützung bei diversen Familienberatungsstellen. Shady & Easy, Serviceredaktion.
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0: Mit vielen guten Informationen. Wohlfühlen in einem Feel-Good-Wochenende. Samstag, 27. Juni. In wenigen Sekunden ist es 8:45, falls ihr erst jetzt aufsteht, einen schönen Tag und noch die etwas kühleren Temperaturen nutzen.

0: Jahr 1986, Don't Get Me Wrong, der britischen Rockband. The Pretenders in der grün-weißen Morgenwelle auf Radio Grün-Weiß. 8:45, jetzt hat Mario Freis ein paar gute Tipps für euch.
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3: Heute feiert der FC Kammern sein 60-jähriges Bestehen. Programmpunkte sind heute ein U11-Turnier am Sportplatz oder ab 13 Uhr ein Kleinfeldturnier für Erwachsene. Unterhaltung wird geboten mit Zauberer Gabriel, Gary Schweiger, Manuela Lorenz und RNG. Morgen am Sonntag um 11 Uhr beginnt das Benefiz-Fußballturnier am Sportplatz Gösting. Neben spannenden Spielen gibt es eine Bundesliga-Trikotversteigerung, ein großes Kinderprogramm mit Hüpfburg, Kinderschminken, Zuckerwatte, Popcorn und Gratiseis. Der Reinerlös kommt einer alleinerziehenden gehörlosen Mutter zugute. Ebenfalls morgen ab 11 Uhr lädt die Reiteralm in Schladming zum Fest der Almrauschblüte. Nach einem ökumenischen Gottesdienst sorgen Live-Musik auf den Almhütten und ein abwechslungsreiches Kinderprogramm für beste Unterhaltung. Weitere Informationen gibt es unter reiteralm.at. Was auch immer ihr unternehmen werdet, wir wünschen euch dabei viel Spaß und gute Unterhaltung.
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0: Und falls ihr es vorzieht, aufgrund der hohen Temperaturen zu Hause zu bleiben, da gibt's auch eine wunderbare Alternative. 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

0: ganz egal, wie das Wetter ist. Turn your radio on, Radio Grün-Weiß auf Sender natürlich. Und an solchen heißen Tagen, da braucht's natürlich auch nicht viel. Zwei Schlapfen und das Sonnendröhnen. Reinhard Fendrich begleitet uns gleich mit diesem Titel zu den Steiermark News um 8.30 Uhr.
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0: Tagen wie heute kann man es tatsächlich etwas minimalistischer angehen. 8:30 Uhr ist es.
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0: Noch einmal einen schönen guten Morgen. Morgen wählt Graz einen neuen Gemeinderat sowie die Bezirksvertretungen. Als einer der wenigen großen Wahlgänge heuer verspricht diese Wahl sehr spannend zu werden. In den wenigen öffentlichen Umfragen liegt die KPÖ unter Bürgermeisterin Elke K. zwar klar voran. Bei der letzten Wahl 2021 hat aber keine Umfrage einen KPÖ-Sieg vorausgesagt. Daher seien diese Umfragen mit Vorsicht zu genießen, denn auch Wahlbeteiligung könnte auch vergleichsweise gering ausfallen, sagt Politikwissenschaftlerin Katrin Prapotnik von der Universität Graz. Für sie stellen sich zwei spannende Fragen.
2: Erstens, wer wird die mandatsstärkste Kraft? Denn diese Partei hat das Vorschlagsrecht für einen Bürgermeisterkandidaten oder Bürgermeisterkandidatin im Gemeinderat. Und zweitens, welche Parteien werden stark genug, dass sie einen Anspruch auf einen Sitz in der Stadtregierung haben, denn es gilt das Proporzsystem. Und die SPÖ hat schon gesagt, sie steht nur mehr für Mehrheitsbeschaffung zur Verfügung, wenn sie auch einen Sitz zugesprochen bekommt in der Stadtregierung.
0: Katrin Prapotnik glaubt nicht, dass Hitze oder die Formel 1 in Spielberg Auswirkungen auf die Wahlbeteiligung haben werden. 272 Wahllokale haben morgen von 7 bis 16 Uhr in Graz geöffnet. In St. Marien-Feistritz im Bezirk Murtal ist gestern Vormittag eine Radfahrerin bei einem Unfall lebensgefährlich verletzt worden. Ein 23-jähriger LKW-Lenker wollte auf der Landesstraße nach links zu einem Pendlerparkplatz abbiegen und hat dabei laut Polizei offenbar die 51-Jährige auf ihrem E-Bike übersehen. Es ist zur Kollision gekommen. Die Frau ist nach der Erstversorgung mit dem Rettungshubschrauber ins LKH Graz geflogen werden. Und die Hitze hält an. Die Temperaturen steigen ja auf 33 bis 37 Grad. Und diese anhaltende Hitzewelle macht sich auch in unseren heimischen Gewässern bemerkbar. In der gesamten Steiermark heizen sich die Badeseen merklich auf. Während Badegäste die warmen Temperaturen im Wasser noch genießen können und keine Einschränkungen spüren, hat die Hitze für die Tierwelt ernste Folgen. Unter der Oberfläche leiden Fische und andere Lebewesen bereits massiv. Eine baldige Abkühlung für die Natur wäre dementsprechend rasch nötig. Aber die kommt frühestens nächste Woche. Da wird es zwar auch nicht allzu kühl, aber zumindest ein paar Regenschauer, die wird es geben. Quellwolken wird es bei uns heute Nachmittag unter Umständen geben. Bis Mittag auf alle Fälle strahlend blauer Himmel. Und ja, die Temperaturen, die gehen wirklich hoch hinauf bis zu knapp 37 Grad, sind für den heutigen Samstag vorausgesagt. 8:33 Uhr ist der Radio Grün-Weiß Verkehrs- und Blitzreport. Und da werdet ihr im Moment kontrolliert. Und zwar hat mich die Sandra angerufen bei Muskirchen. In beide Richtungen auf der A2 Südautobahn gibt es eine Geschwindigkeitskontrolle. Für eure aktuellen Verkehrsmeldungen über Staus, Blitze und dergleichen mehr. Sehr gern auch unsere WhatsApp-Nummer 0664 22 22 99 4. Gute Fahrt für euch.
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0: sehr cooler Song, wie ich finde, von Rod Stewart und Gabriella bei Radio Grün-Weiß in der Grün-Weißen Morgenwelle. Gleich jetzt bei mir als nächstes in der Playlist ein Titel, der bei uns beim Radio Grün-Weiß Hitvoting viele Wochen Platz Nummer 1 gehalten hat. Ganz genau, Michael Russ und Wötscham.
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1: Ja, Kinder und Jugendliche sollen nicht nur gehört werden, sondern auch aktiv mitgestalten können. Genau dafür gibt es jetzt die Funktion der Kinderrechte-Jugendratsprecherin. Sie vertritt die Anliegen junger Menschen, bringt ihre Ideen ein und setzt sich dafür ein, dass Kinderrechte im Alltag stärker wahrgenommen werden. Aber wie ist es jetzt eigentlich dazu gekommen, liebe Elena?
2: Meine Mama ist ja die Vorsitzende vom Kinderbüro und deswegen bin ich halt auch dazu gekommen, zu den Kinderrechten. Und ich muss sagen, ich habe vorher auch noch nicht wirklich etwas darüber gehört. Und dann habe ich mich halt damit dann befasst, auch wegen meiner Mama. Und dann bin ich ja drauf gekommen, dass mich das auch wirklich interessiert und dass es eigentlich ein interessantes Thema ist.
1: Ja, Elena, du bist da auch schon mit einigen Themen konfrontiert worden. Was war denn da häufig dabei?
2: Also wir sind eine junge Gruppe aus natürlich junge Leute und wir setzen uns aktiv für Kinder- und Jugendrechte ein. Und wir würden gern halt schauen, dass wir in jedem Bezirk ein paar Kinder und Jugendliche finden, die sie dann einmal im Monat treffen und dann über gewisse Themen sie unterhalten.
1: Ja, und abschließend noch eine Frage. Elena, was machst du jetzt genau als Kinderrechte-Jugendratsprecherin?
2: Eben Mobbing oft, weil Mobbing ist ein sehr aufgeklärtes Thema, muss
1: absolut,
2: man sagen.
1: Absolut, ja.
2: Aber ich finde, dass es trotzdem nicht wirklich ernst genommen genug wird in Schulen auch, weil oft das Opfer wird dann als der Schuldige angesehen und nicht wirklich die Mobber.
1: Ja, das ist natürlich nicht wirklich gerecht. Ziel ist es, den Kinder- und Jugendrat auf ganz Österreich auszubauen. Und wer vielleicht von euch selbst mitgestalten und mitreden möchte, der kann sich gerne beim Kinderbüro melden. Nähere Informationen gibt's da unter kinderbuero.at.
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0: große Ehre, wieder mal einen Sir in der Playlist auf Radio Grün-Weiß haben zu dürfen. Paul McCartney, Hope of Deliverance. Interessantes Thema jetzt für euch.
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0: Ein politisches Thema. Grünen-Chefin Leonora Gewessler fordert jetzt Sofortmaßnahmen zum Schutz der Bevölkerung. Näheres dazu gleich in den Radio Grün-Weiß Hauptnachrichten um 11.
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1: Im Studio Helene Feichtenhofer. Grünen-Chefin Leonore Gewessler will angesichts der aktuellen Hitzewelle sofort Maßnahmen, um die Bevölkerung zu schützen. Die Grünen schlagen da etwa kostenlose Eintritte in Freibäder an besonders heißen Tagen ab ca. gefühlten 35 Grad vor. Auch die Einrichtung von Hitzeräumen in allen Gemeinden. Für die Regierung findet Gewessler in einem Facebook-Video klare Worte.
2: Die Hitze ist nicht normal. In den Schulen weichen die Lehrerinnen in die Keller aus zum Unterrichten, damit es irgendwie aushaltbar ist. Die Pfoten am Asphalt für einen Hund, unglaublich heiß. Wir haben Waldbrände, wir haben Wasserknappheit und das ist nicht Ideologie, das ist Realität in Österreich 2026. Und was passiert gerade politisch? Realitätsverweigerung. Anders kann ich das nicht bezeichnen, weil im Budget wird am allermeisten wo gekürzt? Beim Klimaschutz.
1: Für Mieterinnen und Mieter wollen die Grünen Erleichterungen, um Klimaanlagen oder Beschattungssysteme bewilligen zu lassen. Cobra-Einsatz gestern Abend in einer Wohnsiedlung in Elixhausen im Flachgau. Der Grund war ein Familienstreit. Ein 35-Jähriger hatte seine Angehörigen bedroht. Der Mann besitzt auch zwei Schusswaffen. Deswegen wurde nach ihm gefahndet, als er die Wohnung verlassen hat. Der Mann hat sich dann schließlich selbst der Polizei gestellt. Die Beamten haben dem Mann die Schusswaffen abgenommen. Er hatte sie nicht registriert. Die Ukraine hat laut Präsident Zelensky Russland einen Vorschlag für Frieden geschickt. Mehr Details nennt er nicht. Zuletzt haben Vertreter Russlands und der Ukraine im Februar über ein Kriegsende verhandelt. Die USA haben vermittelt. Ergebnisse sind damals nicht bekannt geworden. Das CERN in Genf legt seinen Teilchenbeschleuniger für 4 Jahre still. Es ist der größte Teilchenbeschleuniger der Welt und er soll nun aufgerüstet werden. Damit sollen dann die Chancen auf neue physikalische Entdeckungen erhöht werden.
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3: Heiß, heißer, am heißesten mit heute knapp 37 Grad noch im Laufe des Tages. 32 Grad sind es aktuell schon in Gamlitz, 30 bei euch in Fronleiten und in Schladming. Ja, auch 28 Grad. Derzeit noch nahezu ungetrübter Himmel. Im Laufe des Nachmittags entstehen dann im Bergland ein paar Quellwolken, aber die sollten nicht zu sehr diesen Hochsommertag trüben. Morgen Sonntag hält die Hitze an. Die Temperaturen werden noch eine Spur höher angesiedelt, zumindest vorausgesagt bis zu 38, 39 Grad. Da hat selbst in 1500 Meter Höhe um die 27 Grad morgen. Im Süden, da bleibt es zumeist bis zum Abend sonnig. In der westlichen Obersteiermark können im Laufe des Nachmittags einzelne Gewitter entstehen.
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3: Um, naja, 11 Uhr und 3 Minuten haben wir auf die Uhr geschaut. A2 Südautobahn Richtung Klagenfurt. Blockabfertigung besteht immer noch vor dem Herzogbergtunnel wegen Überlastung. Da heißt es einige Minuten mehr einplanen und Vorsicht ist nach wie vor auch geboten. Auf der A9 Bürnautobahn kurz nach Seiersberg in Fahrtrichtung Linz. Da steht nach einer PKW-Panne ein Fahrzeug auf der ersten Fahrspur. Wenn ihr Neues an uns heranlassen könnt, weil ihr etwas seht oder in Erfahrung gebracht habt, was die Straßen in der Steiermark anbelangt, bitte dann gerne auch über WhatsApp unter 0664 22 22 99 4. Gute Fahrt wünsche ich euch.
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3: Ja, und mit Radio Grün-Weiß hoffentlich fällt es euch ein bisschen leichter, cool zu bleiben. Wir liefern euch die Musik fürs heiße Wochenende. Gute Laune für zwischendurch und alles, was ihr wissen müsst. Also Schattenplatz suchen, Getränk kalt stellen und wissen, dass wir bei euch sind.
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0: Spur kühler. Das ist das viele gut Wochenende auf Radio Grün-Weiß. Und wir machen jetzt mit Marlene Baumgartner wieder einen Blick zurück in die Geschichte des heutigen Tages.
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2: Heute ist Freitag, der 26. Juni. Und heute vor genau 130 Jahren hat das erste Kino der Welt eröffnet. Und zwar in New Orleans in den USA. Und es hat damals sogar schon 400 Sitzplätze gehabt. Jetzt wird schnell, 1906, da hat in Le Mans das allererste Grand Prix-Rennen für Autos gestartet. 32 Autos waren am...
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3: Es ist schon wieder Samstag und gemeinsam schauen wir wieder in die Geschichte vom 27. Juni. Vor genau 72 Jahren ist das erste Atomkraftwerk der Welt ans Netz gegangen. Mit gerade einmal 5 Megawatt Leistung ist der Reaktor klein gewesen, die Erwartungen daran aber riesig. Die Kernkraft galt damals als Zukunftstechnologie, die Diskussionen darüber beschäftigen uns bis heute. 1970 hat die britische Band Smile einen neuen Namen gesucht und Musikgeschichte geschrieben. Aus Smile ist nämlich Queen geworden und damit eine der erfolgreichsten und einflussreichsten Bands aller Zeiten. Vor 37 Jahren, im Jahr 1989, haben die Außenminister Ungarns und Österreichs bei Ödenburg symbolisch den eisernen Vorhang durchschnitten. Ein starkes Bild und ein wichtiger Schritt auf dem Weg zum Ende des Kalten Krieges. Am 27. Juni 1993 ist Falco zum letzten Mal vor einem großen Publikum auf der Bühne gestanden. Auf der Wiener Donauinsel ist das Wetter alles andere als traumhaft gewesen. Regen, Wind und Gewitter konnten aber weder ihn noch die rund 100.000 Fans stoppen. Herausgekommen ist ein legendärer Auftritt, der bis heute unvergessen ist.
4: Alles wartet.
3: Geburtstag feiert heute Spider-Man-Darsteller Tobey Maguire.
5: Noch mehr brillante Ideen?
6: Ein paar habe ich noch. Ja.
3: Er wird 51 Jahre alt. Außerdem feiert der ehemalige Rennfahrer Nico Rosberg. Er wird heute 41. Und wir gratulieren noch der Sängerin Petra Frey, einer festen Größe der heimischen Schlagerszene. Sie feiert heute ihren 48. Geburtstag.
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0: Das ist ein Hittitel aus dem Jahr 1981. 45 Jahre jung. Kim Carnes ist es mit Betty Davis Eyes. Viel Spaß beim Musikhören.

0: Stärke durch diesen heutigen heißen Tag, durch dieses heiße Wochenende, das Rennwochenende in der Steiermark. Der Grand Prix, der ist zu Gast bei uns in Österreich. Mehr Musik, mehr Abwechslung auf Radio Grün-Weiß. Albano Carisi habe ich in Kürze und der lädt uns ein auf einen Trip in die Sonne.
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Ja, der Samstag, der 27. Juni 2026 wird sicher als einer der heißesten in die Geschichte eingehen. Ja, und wo ihr euch in der steirischen Landeshauptstadt vor den hohen Temperaturen ein bisschen zurückziehen könnt, das erfahrt ihr gleich in den Steiermark News um 12:30.

0: die John Fox Band an einem viel gut Wochenende auf Radio Grünweiß mit Heikes Cooper. Es ist 11.30 Uhr.
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0: Einen schönen Vormittag. In Graz steht heute alles im Zeichen der Christopher Street Days. Die Parade startet nach den Reden bei der Wilhelm-Fischer-Allee und zieht dann durch die Innenstadt bis zum Volksgarten, wo ab 15 Uhr das Parkfest stattfindet. Wegen der hohen Temperaturen ist das Programm angepasst worden. Die Veranstalter raten zu ausreichend Wasser- und Sonnenschutz. Entlang der Route kommt es zwischen etwa 13.30 Uhr und 16.30 Uhr zu Öffi-Anhaltungen und Umleitungen. Noch bis morgen bleibt Spielberg der Treffpunkt für Motorsportfans aus aller Welt. Zum Großen Preis von Österreich am Red Bull Ring werden tausende Besucher aus nah und fern erwartet. Marc Ehrengroß fasst für euch nochmals die wichtigsten Regeln zusammen.
2: Die Veranstalter empfehlen eine frühe Anreise, um Staus zu vermeiden. Aufgrund langer Wege am Gelände sollten Fans außerdem auf bequemes Schuhwerk sowie ausreichend Sonnen- und Wetterschutz achten. Wasser und kleine Snacks dürfen mitgebracht werden, Alkohol und Glasflaschen sind hingegen verboten. Außerdem nicht erlaubt sind Fahrräder, Skateboards, Scooter, Segways, Kinderwegen oder auch Kühlboxen und Zelte.
0: Am Red Bull Ring wird außerdem überwiegend bargeldlos bezahlt. Spezielle Bezahlkarten könnt ihr direkt vor Ort erwerben und aufladen. Und wegen der Hitzewelle öffnet die Stadt Graz jetzt am Wochenende den Dom im Berg als kühlen Rückzugsort. Die Schlossbergstollen bleiben auch im Sommer angenehm kühl und sind heute von 11 bis 20.30 Uhr, morgen Sonntag von 11 bis 18 Uhr und am Montag wieder von 11 bis 20.30 Uhr geöffnet. Abkühlung gibt es außerdem in mehreren Kirchen, ab Montag auch in klimatisierten Stadtbibliotheken sowie in der Gesundheitsdrehscheibe im Kunsthausfoyer und der Stadtoase im Graz-Museum. Ja, ein bisschen kühler soll es ja dann im Laufe der nächsten Woche werden. Allerdings bis dorthin muss es noch ein bisschen durchhalten heißen bei uns. Es wird auch heute wieder richtig heiß mit Temperaturen zwischen 32 und 37 Grad. Morgen geht die Hitze dann weiter mit Werten bis zu 38 oder gar 39 Grad. 11.33 Uhr, der Radio Grün-Weiß Verkehrs- und Blitzreporter, hat sich nicht allzu viel verändert. Eine neue Meldung allerdings hat mir die Ilse hereintelefoniert, S36. Da gibt es 10 Verkehr von St. Michael in Richtung Spielberg zum Red Bull Ring. Da müsst ihr wohl einige Minuten mehr einplanen, weil besser wird es wahrscheinlich in nächster Zeit nicht. Aber ansonsten A2 Autobahn, Südautobahn in Richtung Klagenfurt, da gibt es nach wie vor Blockabfertigung von im Herzogbergtunnel wegen Überlastung und dann auf der A2 Südautobahn in Richtung Wien, bitte, da heißt es auch vorsichtig sein, das sind Enten auf der Fahrbahn auf Höhe Mooskirchen. Das hat uns die Margit wissen lassen und ein bisschen vorsichtig sein heißt es auch auf der A9 Bürnautobahn in Richtung Linz, eine PKW-Banne, die ist nach Seiersberg immer noch, ja, mehr oder weniger gegenwärtig, weil das Fahrzeug nach wie vor auf der ersten Fahrspur steht. Wo immer ihr gerade unterwegs seid, wünsche ich euch gute und sichere Fahrt.
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Ein Titel aus dem Jahr 1975, im Original zumindest, von Peter Frampton und dann Recovered vom Big Mountain im Jahr 1994. Baby, I love your way. 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

Ja, für viele hat der Nachmittag erst so richtig begonnen. Vielleicht seid ihr unterwegs, genießt die Sonne, trefft Freunde oder lasst es heute einfach gemütlich angehen. Ganz gleich, was bei euch am Programm steht, ich darf euch begleiten mit der passenden Musik durch den Samstag. 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
1: Im Studio Helene Feichtenhofer. In Wien-Floridsdorf ist gestern Abend ein 34-Jähriger gestorben nach einem Sprung von einer Fußgängerbrücke in die Neue Donau. Der Mann soll laut seiner anwesenden Lebensgefährtin noch zu einem Brückenpfeiler geschwommen sein und dann untergegangen sein. Taucher der Berufsfeuerwehr haben den Mann an Land gebracht. Wasserretter und auch Umweltmediziner Peter Hutter warnen bei extremen Temperaturen wie derzeit davor, gleich ins Wasser zu springen.
2: Mein Vater, meine Eltern haben immer gesagt, bitte bevor du da hineinspringst, kühl dich einmal ab. Nimm das Wasser und spritzt ja Beine, Arme, vielleicht auch den Kopf und dann geh in das Wasser. Also ich denke, das ist eine ganz klare, einfache Regel.
1: Die Polizei warnt davor, von Brücken in Flüsse, Seen oder andere Gewässer zu springen. Nach den heftigen Erdbeben in Venezuela gibt es mittlerweile 920 von der Regierung bestätigte Todesopfer. Mehr als 3.300 Menschen sind verletzt. Nach wie vor werden viele Menschen unter Trümmern vermisst. Der Samariterbund beteiligt sich mit einem internationalen Team bei der Suche nach Vermissten. Heute früh hat es ein neues Erdbeben an der Nordküste des Landes gegeben. Kommenden Freitag gibt es in Linz den Prozess gegen den ehemaligen Linzer Bürgermeister Klaus Luger. Das Gericht plant einen kurzen Prozess. Die Verhandlung ist nur für 3 Stunden anberaumt. Im Auswahlverfahren um den Chefposten bei der Linzer Veranstaltungsgesellschaft LIFA soll Luger einem bevorzugten Kandidaten vorab die Fragen der Hearing-Kommission zugespielt haben. Bei einer Verurteilung drohen ihm bis zu 3 Jahre Haft. Die Hitzewelle hat Europa weiter fest im Griff. In Deutschland hat es gestern einen neuen Temperaturrekord gegeben. In Saarbrücken sind 41,3 Grad gemessen worden. Damit ist in Deutschland erstmals im Juni die 40-Grad-Marke überschritten worden. Österreichs Hotspot war gestern laut GIS für Austria Bad Deutsch-Altenburg in Niederösterreich mit 37,8 Grad.
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1: Es ist heiß heute in Österreich. Die Temperaturen steigen auf 32 bis 39 Grad und die meiste Zeit scheint die Sonne. In Westösterreich entstehen im Laufe des Nachmittags einzelne Gewitter, die können auch durchaus kräftig ausfallen. Auch morgen wird es wieder heiß, da erreicht die Hitzewelle dann im Osten ihren Höhepunkt mit bis zu 40 Grad. Und es gibt wieder ganz viel Sonne.
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4: Der Sommer gibt heute richtig Gas, viel Sonne, hohe Temperaturen und in Spielberg, da steht an diesem Wochenende auch noch die Formel 1 im Mittelpunkt. Egal wie es bei euch aussieht, ob ihr unterwegs seid, in den Schatten geflüchtet seid oder das Rennwochenende im Murtal verfolgt, ich darf euch begleiten mit super toller Musik und guter Laune durch diesen Samstagnachmittag. Willkommen im Radio Grün-Weiß.

Mehr Musik, mehr Abwechslung hier im Radio Grünweiß. Viel gut Wochenende an diesem Samstagnachmittag. Also ich selber muss schon sagen, ich bezeichne mich schon sehr als Sommermensch. Nicht, dass ich die Hitze eigentlich so an sich mag. Bin auch gar keine so richtige Wasserratte. Aber das Leben draußen im Sommer zu genießen, das hat schon was. Vielleicht seid auch ihr gerade unterwegs zum Badesee, seid im Garten beim Grillen oder entspannt irgendwo unterwegs. Ich freue mich, dass wir euch da begleiten dürfen und wünsche euch wirklich einen wunderbaren Nachmittag, ein schönes Wochenende.

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0: Das war der Vincent Gross und damit ganz liebe Grüße an alle, die gerade im Urlaub sind in Griechenland, die uns mitgenommen haben über die Radio Grünweiß Smartphone-App. Ganz liebe Grüße hier aus der Steiermark. So, und nach Vincent Gross geht's jetzt weiter zu Julia Buchner. Die junge Salzburgerin steht ja für modernen Tanzbandschlager mit Power, Herz und Persönlichkeit. Ihre Songs verbinden eingängige Melodien mit purer Lebensfreude. Und ja, anstatt auf übertriebene Dramatik zu setzen, überzeugt sie eben mit Natürlichkeit, Charme und wirklich ganz persönlich authentischer Bühnenpräsenz. Aber man muss sagen, in letzter Zeit ist es bei ihr recht ruhig geworden. Warum?
1: Ich habe einen schönen Grund gehabt, warum ich eine Zeit lang nicht unterwegs war. Ich bin Mama geworden und freue mich jetzt, dass ich ja, mit vollem Schwung und viel Mama-Energie und vor allem viel Musiker-Energie wieder auf der Bühne stehen darf mit vielen neuen Songs. Also es wird sich in nächster Zeit einiges tun.
0: Wie gelingt ihr der Spagat zwischen Kind und Karriere?
1: Wenn man voll zusammenhilft daheim und ein gutes familiäres Umfeld hat, Dinge davor klar anspricht, dann funktioniert das und das gehört zu mir dazu. Ich habe seit ich klar bin für das gearbeitet und bin froh, dass ich auch so einen kleinen Musikanten daheim habe, der richtigen Spaß hat und auch gerne mit dabei ist. Und dann denke ich mir, passt. Dann habe ich meine Hausaufgaben hoffentlich gemacht, als Mama und als Musikerin.
0: Ja, das klingt überzeugend glücklich. Und jetzt passend zum Sommer von Julia Buchner an einem Sommertag.

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0: Welche Ereignisse haben einen 27. Juni geprägt? Wer feiert heute Geburtstag und was steht sonst noch in den Geschichtsbüchern? Das hören wir uns jetzt an mit Marlene Baumgartner.
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2: Es ist schon wieder Samstag und gemeinsam schauen wir wieder in die Geschichte vom 27. Juni. Vor genau 72 Jahren ist das erste Atomkraftwerk der Welt ans Netz gegangen. Mit gerade einmal 5 Megawatt Leistung ist der Reaktor klein gewesen, die Erwartungen daran aber riesig. Die Kernkraft galt damals als Zukunftstechnologie. Die Diskussionen darüber beschäftigen uns bis heute. 1970 hat die britische Band Smile einen neuen Namen gesucht und Musikgeschichte geschrieben. Aus Smile ist nämlich Queen geworden und damit eine der erfolgreichsten und einflussreichsten Bands aller Zeiten. Vor 37 Jahren, im Jahr 1989, haben die Außenminister Ungarns und Österreichs bei Ödenburg symbolisch den eisernen Vorhang durchschnitten. Ein starkes Bild und ein wichtiger Schritt auf dem Weg zum Ende des Kalten Krieges. Am 27. Juni 1993 ist Falco zum letzten Mal vor einem großen Publikum auf der Bühne gestanden. Auf der Wiener Donauinsel ist das Wetter alles andere als traumhaft gewesen. Regen, Wind und Gewitter konnten aber weder ihn noch die rund 100.000 Fans stoppen. Herausgekommen ist ein legendärer Auftritt, der bis heute unvergessen ist.
3: Alles wartet.
2: Geburtstag feiert heute Spider-Man-Darsteller Tobey Maguire.
4: Noch mehr brillante Ideen.
5: Ein paar habe ich noch. Ja.
2: Er wird 51 Jahre alt. Außerdem feiert der ehemalige Rennfahrer Nico Rosberg. Er wird heute 41.
6: Liebe kommt, Liebe geht, Liebe bleibt ein großes.
2: Und wir gratulieren noch der Sängerin Petra Frey, einer festen Größe der heimischen Schlagerszene. Sie feiert heute ihren 48. Geburtstag.
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0: Und da kurbeln wir die Zeit jetzt um 27 Jahre zurück. Ja, so lange ist das schon her. 1999, damals die Debütsingle der italienischen Band Eiffel 65 mit Blue. Bis heute einer der bekanntesten Dance-Hits und damals 1999 natürlich auch bei uns in Österreich ganz hoch in den Charts.

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1: Im Studio Helene Feichtenhofer. In Frankreich ermittelt die Justiz gegen die Secondhand-Online-Plattform Vinted nach Gerüchten, dass über die Plattform Kinder verkauft wurden. Was steckt da dahinter, Conny Diebald?
2: Auslöser der Gerüchte waren Anzeigen für Spielsachen oder andere Artikel, die eigentlich nur einen geringen Wert haben, die aber zu extrem hohen Preisen angeboten worden sind. Außerdem haben die Anzeigen Alters- und Größenangaben enthalten, die denen von kleinen Kindern entsprechen könnten. So ist etwa eine Harry Potter-Figur angeboten worden mit einer Größe von 1,58 Meter und einem Alter von 13 Jahren für 30.000 Euro. Das Ganze könnte ein verschlüsseltes System für Kinderhandel sein, haben Nutzer in sozialen Netzwerken nun schon gemutmaßt.
1: Vinted selbst sagt, man kenne die Anzeigen, bei Untersuchungen habe es keine Hinweise auf Verbindungen zu Kinderhandel gegeben. Cobra-Einsatz gestern Abend in einer Wohnsiedlung in Elixhausen im Flachgau. Der Grund war ein Familienstreit. Ein 35-Jähriger hatte seine Angehörigen bedroht. Der Mann besitzt auch zwei Schusswaffen. Deswegen wurde nach ihm gefahndet, als er die Wohnung verlassen hat. Der Mann hat sich dann schließlich selbst der Polizei gestellt. Die Beamten haben dem Mann die Schusswaffen abgenommen. Er hatte sie nicht registriert. Die Polizei hat in der Nacht in Linz einen 20-jährigen Probeführerscheinbesitzer in einer 70er-Zone mit 160 km/h gestoppt. Der junge Mann war noch an Ort und Stelle seinen Führerschein los. Auch sein Auto haben die Polizisten beschlagnahmt. Auch in Graz hat die Polizei die Autos von zwei Probeführerscheinbesitzern letzte Nacht beschlagnahmt. Beide waren im Ortsgebiet mit 140 km/h unterwegs. Im Wallgaubad in Nenzing in Vorarlberg ist gestern Abend Chlorgas ausgetreten. Es war gegen 23 Uhr, als das Leck entdeckt wurde. Es hat keine Gefahr für Menschen in der direkten Umgebung bestanden. Heute bleibt das Bad geschlossen, weil die technische Anlage komplett überholt werden muss. Auch morgen könnte das Bad noch zubleiben.
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1: Es bleibt heiß in Österreich. Im Westen sind stellenweise einige Wärmegewitter mit dabei. Morgen erreicht die Hitzewelle dann im Osten ihren Höhepunkt mit 33 bis 40 Grad. Weiter im Westen liegen die Höchstwerte zwischen 29 und 36 Grad. Im Tagesverlauf gibt es auch hier wieder stellenweise einige kräftige Regenschauer und Gewitter.
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4: Und was für ein Feel-Good-Wochenende. Der Samstag zeigt sich heute wirklich von seiner allersonnigsten Seite. Viele genießen das Sommerwetter draußen, sind im Garten, haben den Grill angeworfen. Andere verfolgen das Formel-1-Wochenende in Spielberg. Und wir sorgen dafür, dass euch die passende Musik nicht ausgeht. Schön, dass wir euch begleiten dürfen an diesem Wochenende. Schönen Samstag.

Spielberg. Da herrscht an diesem Wochenende wieder ganz besondere Stimmung. Auf den Straßen sind schon viele Fans unterwegs. Am Red Bull Ring, da gehört das Camping rund um das Gelände natürlich längst zum Formel-1-Erlebnis dazu. Und überall im Murtal ist eben dieses besondere Rennwochenende zu spüren. Ganz egal, ob ihr gerade auf dem Weg dorthin seid oder euren Samstagnachmittag lieber ganz entspannt verbringt, ich darf euch begleiten hier auf Radio Grün-Weiß mit guter Musik, mit mehr Musik und mehr Abwechslung.

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0: Eins ist fix, man lernt im Leben nie aus und manchmal sind es eben gerade die kleinen Dinge, die so richtig spannend sind. Jetzt gibt es bei uns wieder den Aha-Moment zum Mitnehmen und da heben wir quasi heute ab und schauen auf ein ganz interessantes Detail im Flugzeug.
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2: Habt ihr gewusst, warum Flugzeugfenster dieses kleine Loch haben? Wer schon einmal im Flugzeug am Fensterplatz gesessen ist, hat es vielleicht bemerkt. Unten im Fenster befindet sich ein kleines, rundes Loch. Und nein, das ist kein Produktionsfehler und auch nicht versehentlich dort gelandet. Tatsächlich erfüllt dieses winzige Loch eine unglaublich wichtige Aufgabe. Flugzeugfenster bestehen nämlich aus mehreren Scheiben. Während des Fluges herrscht draußen in rund 10.000 Metern Höhe ein deutlich niedrigerer Luftdruck als in der Kabine. Dadurch entsteht ein enormer Druckunterschied. Das kleine Loch sorgt dafür, dass sich der Druck zwischen den einzelnen Fensterscheiben kontrolliert ausgleichen kann. Dadurch wird die äußere Scheibe entlastet und die mittlere Scheibe übernimmt einen Teil der Belastung. Das macht das Fenster sicherer und stabiler. Ganz nebenbei hat das Loch noch einen weiteren Vorteil. Es verhindert, dass die Scheiben beschlagen. So bleibt die Sicht nach draußen frei. Das Erstaunliche ist, dieses winzige Detail trägt dazu bei, dass Millionen Menschen jedes Jahr sicher durch die Luft reisen können.
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jahrzehntelang war es ruhig um die Burschen von Smart Import, aber jetzt sind die vier Linzer in Originalbesetzung zurück mit einem neuen Song und erstmals auch ein bisschen im oberösterreichischen Dialekt. Ihr neuer Titel heißt Es staut und der erzählt auf ehrliche, augenzwinkernde Art und Weise Geschichten, die wir alle kennen.

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1: Im Studio Helene Feichtenhofer. In Graz, Österreichs zweitgrößter Landeshauptstadt, gibt's morgen die Gemeinderatswahl. Bürgermeisterin ist aktuell Elke K. von der KPÖ. Sie ist die erste kommunistische Bürgermeisterin in einer Landeshauptstadt und hat gute Chancen, sich entgegen dem Österreich-Trend von zuletzt erfolgreich gegen die FPÖ durchzusetzen, Meinungsforscher Wolfgang Bachmeier.
2: Umfragen sagen ja, sofern Umfragen in so kleinen Bereichen wie Städten genau sein können, dass die Kommunisten mit der Bürgermeisterin weiterhin am ersten Platz liegen werden und dass es weiterhin eine links-linke, also dunkelrot-rot-grüne Koalition geben dürfte.
1: Ein großes Fragezeichen in Graz ist immer die Wahlbeteiligung. Bei der letzten Gemeinderatswahl war sie bei 54%. Auch im Mai haben wieder weniger Menschen in Österreich um Asyl angesucht. 771 Anträge waren es, um 47% weniger als noch vor einem Jahr. 4 von 10 der bislang heuer eingebrachten Asylanträge betreffen Kinder zwischen 0 und 7 Jahren. Zum Vergleich, vor 4 Jahren waren es gerade mal 6% der Asylanträge, die von dieser Altersgruppe gekommen sind. Zu tun hat das vor allem mit den nachgeborenen Kindern von Flüchtlingen. Sie sind auf die Welt gekommen, nachdem die Eltern in Österreich einen Asylantrag gestellt haben. Was die Nationalitäten betrifft, so kommen die meisten Anträge heuer bislang von Syrern und Afghanern. Nach Gerüchten über Kinderhandel beim Secondhand-Online-Händler Vinted ermittelt jetzt die französische Justiz. In mehreren Online-Netzwerken wie TikTok haben User in zahlreichen Videos und Beiträgen den Verdacht geäußert, dass über Vinted Kinder verkauft würden. Auslöser der Spekulationen waren Anzeigen für normalerweise preiswerte Spielsachen, die zu extrem hohen Preisen angeboten wurden und mit Alters- und Größenangaben versehen waren. Im Kärntner St. Stephan in der Gemeinde Friesach ist gestern ein Pilot eines Ultraleichtflugzeugs auf der Metnitztal-Landesstraße notgelandet. Es wurde niemand verletzt. Der 23-Jährige und sein 50-jähriger Co-Pilot wollten einen kleinen Rundflug machen. Aber schon nach kurzer Zeit hat der Pilot gemerkt, dass der Motor an Leistung verloren hat. Daraufhin hat der Pilot gesehen, dass auf der Straße niemand unterwegs ist und ist dort notgelandet.
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1: Es bleibt heiß in Österreich. Im Westen sind stellenweise einige Wärmegewitter mit dabei. Morgen erreicht die Hitzewelle dann im Osten ihren Höhepunkt mit 33 bis 40 Grad. Weiter im Westen liegen die Höchstwerte zwischen 29 und 36 Grad. Im Tagesverlauf gibt es auch hier wieder stellenweise einige kräftige Regenschauer und Gewitter.
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3: Und hier ist Peter Petzner.
4: Mein Gott, einfach herrlich, oder? Ein Sommerwochenende, wie man es sich wünscht. Viel Sonne, beste Stimmung. Und in Spielberg, da sorgt auch noch die Formel 1 für internationales Flair. Ja, ganz egal, ob ihr gerade unterwegs seid, den Nachmittag ganz gemütlich ausklingen lässt, noch beim Einkaufen seid oder das Rennwochenende schon verfolgt. Wir sind's mit guter Musik an eurer Seite. Hier ist das Radio Grün-Weiß. Viel gut Wochenende. Schönen Nachmittag.

0: diesem Wetter gibt es noch keinen Grund, schon nach drinnen zu gehen. Der Samstagnachmittag läuft auf Hochtouren und hat noch einiges zu bieten. Und wir sorgen dafür, dass die passende Musik nicht fehlt. Schön, dass wir mit dabei sein dürfen bei euch an diesem Nachmittag.
1: Sag mir, wovon träumst du?

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0: Samstagnachmittag, kurz vor 5:30. Wir schauen damit zum Sport. Dass ein Erfolg viele Mütter und Väter hat, hat einmal mehr der meisterhafte Auftritt der Heftehelfen Bulls in der Superliga-Saison 2025-26 bestätigt. Auf dem Weg zum 8. Meistertitel hat sich auch das Trommler-Quintett auf der Fantribüne, angeführt von Ernat Skala und Elmir Huiturovic, verdient gemacht.
1: Angefangen hat es eigentlich vor gut 4-5 Jahren. Da waren Skala und ich bei die Basketball-Match. Da haben wir halt zugeschaut, weil unsere Söhne sind bei die Bulls dabei, bei die U16 und U19. Und die Stimmung war halt nicht so aufregend. Und dann haben wir uns halt ausgemacht. Wir versuchen es halt mit Trommeln einmal, dass wir halt die Stimmung in die Halle halt bringen. Ne? Und so hat sich das angefangen und mit der Zeit sind wir immer mehr geworden. Ne?
2: War das jetzt euer erster Meistertitel als Trommler?
3: Genau, das erste Mal. Aber ich glaube, kommt nächstes Jahr auch.
2: Was macht sie da ganz genau mit der Trommel? Habt ihr da eigenen Rhythmus, eine eigene Melodie?
1: Ja, da gibt es halt bekannte Melodien, die man schon sowieso in Match halt spielt. Aber es passiert halt auch spontan, wenn man einfach anfängt zum Trommeln und dann kommen halt gewisse Rhythmen und dann die Leute spielen mit. Ja, so ergibt sich das halt eigentlich. Ne?
2: Seid ihr österreichweit bekannt mittlerweile wahrscheinlich?
1: Ja, habe ich schon auch mittlerweile erfahren. Aber in erster Linie, man macht das halt, dass man in eigener Halle eben die Stimmung macht. Wir fahren auch Auswärtsmatch und da sind wir auch dabei. Mittlerweile, Gott sei Dank, sind wir schon 5 Leute und wir hoffen, dass wir in der Zukunft halt umso mehr Stimmung bringen. Ne?
2: Jetzt habt ihr auch eine Meistermedaille bekommen. Ihr seid sozusagen auch Meister. Was bedeutet das für dich?
3: Das ist das erste Mal für mich die Medaille. 5 Jahre in Bus, ich immer warten und dann jetzt bekommen.
2: Wird sie einen Ehrenplatz bekommen bei dir zu Hause, die Medaille?
1: Ich werde es an meinen Sohn weitergeben, weil er möchte auch mal Profi-Basketballer werden und ich hoffe, irgendwann einmal darf er auch als Profispieler bei den Bus sowas einmal bekommen. Ne?
0: Landtagsabgeordnete Cornelia Itzo hat die Meisterfeier sowie die erfolgreiche Saison auch als stolze Meistermama miterlebt.
4: Super fühle ich mich als Meistermama. Das war einfach in den letzten Wochen so aufregend und so herausfordernd für die jungen Leute. Und sie haben es so richtig verdient. Wir haben ein Team, das ist einfach großartig. Die Besseren haben gewonnen. Natürlich als Mama ist man immer besonders stolz.
0: Alle waren also mit Stolz auf der Tribüne und im Bulls Home beim kleinen, aber feinen sowie familiären Auftakt der Meisterfeierlichkeiten der Kapfenberg Bulls. In der nächsten Woche wird mit Sponsoren und Gönnern dann erneut gefeiert.

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1: Im Studio Helene Feichtenhofer. Österreichs Fußballnationalteam steht im letzten WM-Gruppenspiel morgen früh um 4 Uhr unserer Zeit vor einer schwierigen Aufgabe. Es geht um nichts weniger als den Aufstieg in die K.O.-Phase gegen Algerien, Michael Scheder.
2: Das ÖFB-Team hat aktuell 3 Punkte am Konto. Ein Unentschieden würde morgen also schon reichen, um weiterzukommen. Die Österreicher wären dann fix Tabellenzweiter. Das würde dann aber auch ein Duell in der K.O.-Runde mit Spanien bedeuten. Als Gruppendritter dagegen könnten die Österreicher Spanien umgehen. Kurz vor dem Spiel wird das ÖFB-Team dann auch genau wissen, ob vielleicht auch eine Niederlage reichen würde, um aufzusteigen. Teamchef Ralf Rangnick will sich da morgen aber auf keine Spielchen einlassen. Er werde die Mannschaft sicher nicht ins Rennen schicken und sagen, wir spielen unentschieden, sagt er.
1: Finanziell würde der Einzug in die K.O.-Phase dem ÖFB-Team $1 Million bringen. In Tirol haben heute einige hundert Teilnehmer auf der Fernpassstraße demonstriert. Grund der Demo war das sogenannte Fernpasspaket der Tiroler Landesregierung. ÖVP und SPÖ wollen die Transitroute ausbauen, um sie sicherer zu machen. Die Anrainer befürchten, dass es dann noch mehr Verkehr geben wird. An starken Reisetagen wurden am Fernpass schon bis zu 32.000 Fahrzeuge gezählt. Durch die aktuelle Hitzewelle ist die Trockenheit wieder ein Problem geworden. Immer mehr Gemeinden rufen deswegen ihre Bewohner auf, achtsam mit Wasser umzugehen, etwa darauf zu verzichten, derzeit das Auto zu waschen oder den Rasen zu bewässern. Mehr als 1,3 Millionen Menschen haben in Deutschland eine Petition unterschrieben, damit ein Verbotsverfahren gegen die AfD geprüft wird. Ein juristisches Gutachten hat vor kurzem die AfD als verfassungswidrig eingestuft, weil sie gegen das Demokratieprinzip und die Menschenwürde verstoße. Daraufhin haben die Initiatoren die Unterschriftenaktion gestartet. In aktuellen Umfragen ist die rechtspopulistische AfD die Nummer 1.
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1: Es bleibt heiß in Österreich. Im Westen sind stellenweise einige Wärmegewitter mit dabei. Morgen erreicht die Hitzewelle dann im Osten ihren Höhepunkt mit 33 bis 40 Grad. Weiter im Westen liegen die Höchstwerte zwischen 29 und 36 Grad. Im Tagesverlauf gibt es auch hier wieder stellenweise einige kräftige Regenschauer und Gewitter.
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4: Schönen Samstagabend. Marc Ehrengroß und ich, Karin Feiler, sind wieder für euch da eine Stunde lang.
5: Genau. Ihr habt nämlich wieder fleißigst Herzerl verteilt unter grün-weiß.at/hitvoting oder in der Radio Grünweiß Smartphone-App und für eure Lieblingshits der Woche abgestimmt und unsere Top 10 genauso zusammengestellt.
4: Ja, und ich würde sagen, bevor wir starten, schicken wir gleich einmal ganz, ganz liebe Grüße nach Spielberg. Genau, da geht es nämlich rund. Da findet ja die Formel 1 an diesem Wochenende statt. Vielleicht haben wir ja auch da Hörer am Campingplatz oder so.
5: Definitiv. Also liebe Grüße an alle Formel 1-Fans da draußen und natürlich an alle, die die Hits genießen bzw. im Schatten sind.
4: Genau. Und Hits war eh schon ein gutes Stichwort. Starten wir gleich einmal rein mit Platz Nummer 10.
5: Genau, der kommt aus Wien und zwar von Edmund. Als Freund wirst bleiben.
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1: Ja, die Freundschaft, die bleibt zumindest. Der Platz ist ein bisschen schlechter geworden. Mhm. Die waren nämlich in der Vorwoche tatsächlich noch auf Platz 8 und in dieser Woche eben gerade noch im Radio Grün-Weiß Hit-Voting vertreten auf Platz 10. Und ich würde sagen, wir machen gleich mit Platz Nummer 9 weiter.
2: Und der war in der letzten Woche auf Platz 13, hat 4 Plätze gut gemacht, und zwar Alex Warren und Passenger.
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0: Marc, welcher Jahrgang bist du eigentlich?
1: 98, bester Jahrgang.
0: Na, das ist schon 1992,
1: ach so,
0: das
1: bin ja,
0: ich. Alex Warren, den wir gerade gehört haben, der ist ein 2000er.
1: Na.
0: Ich finde das immer so arg, das klingt echt furchtbar. Also, da denke ich mal, wie alt bin ich eigentlich?
1: Also, ja, du bist im Endeffekt nur 8 Jahre älter als er, also ist nicht die Welt.
0: Ja, aber trotzdem klingt das irgendwie gleich, es klingt so, da fängt gerade ein neues Jahrzehnt an und es klingt echt gleich furchtbar.
1: Das stimmt, als ob es gestern gewesen wäre.
0: Ja, na echt schlimm. Ja, er kommt übrigens aus Kalifornien und von Kalifornien kommen wir jetzt in die Steiermark und zwar zu Martin Schmiederer.
1: Genau, der war ja auch bei uns zu Gast bei Radio Grün-Weiß, war bei mir im Studio. Super lieber Kerl. Mhm. Ist ja auch mit Katharine bei uns wirklich rauf und runter gespielt worden, war auch im Radio Grün-Weiß Hitvoting ganz, ganz vorne mit dabei. Mit Katharine ist jetzt aber Schluss und jetzt hat er so schön rausgebracht.
0: Genau, und worum es in diesem Song genau geht, das hat er uns auch kurz und knapp verraten.
2: Wie schwer es sein kann, alte Dinge loszulassen und wie schön es sein kann, neue Dinge zu erleben.
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1: Ganz viel Soul, ganz viel Gefühl. Martin Schmiederer und So schön auf Radio Grün-Weiß, euer Platz Nummer 8. Und jetzt kommen wir schon zu unserem allerersten Hit-Tipp heute. Und der kommt aus Deutschland und zwar von Kerstin Ott.
2: Ja, genau. Der Song, der heißt Tausendmal Nein. Und ich kann jetzt kurz noch einen Schwank aus meinem Leben erzählen, Marc.
1: Bitte.
2: Ich habe ja die Kerstin Ott im Vorjahr am Wörthersee getroffen.
1: Und ich muss sagen,
2: zum Interview habe ich sie getroffen bei der Starnacht am Wörthersee. Und ich muss sagen, die ist wirklich richtig, richtig klein. Also ich bin natürlich wahrscheinlich überdurchschnittlich groß für eine Frau, aber der ist wirklich richtig, richtig klein. Aber sie ist auch wirklich richtig, richtig nett, muss ich sagen. Also war eine sehr positive Begegnung, muss ich sagen.
1: Da müssen wir jetzt hoffen, dass der Song auch richtig, richtig gut ist. Tausendmal Nein, Kerstin Ott, Hit-Tipp Nummer 1.

0: Der erste Vorbote übrigens auch vom neuen Album von ihr, Kerstin Ott, Tausendmal Nein. Und weißt du, wann die ihren Durchbruch gehabt hat schon, Karin?
1: Boah, das war, glaube ich, der Song, die immer lacht.
0: Ja.
1: Aber wann war das?
0: Es war vor 10 Jahren, 2016. Das ist schon so lange her.
1: Wahnsinn. Wir werden echt alt.
0: Ja, wir werden alt. Würde ich auch gerade sagen.
1: Wahnsinn.
0: Machen wir eine kurze Pause.
1: Genau.
0: Und dann geht's weiter mit Platz 7.
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1: Ja, wir sind ja mittendrin im Radio Grün-Weiß Hitvoting und eigentlich auch mittendrin im Formel 1 Wochenende in Spielberg. Marc, bist du Formel 1 Fan?
0: Es geht.
1: Okay, ja, ich kenne mir eigentlich wirklich Nüsse aus.
0: Ich finde super zum Schlafen am Sonntagnachmittag. Das
1: beruhigt dich das?
0: Wenn mhm. Auf jeden Fall.
1: Ich finde, da passiert eigentlich so wenig. Also das geht ja
0: halt
1: über weiß
0: Kreis,
1: ich wie viele Runden. Und ich meine, ich wünsche das keiner, aber wenn halt da kein Unfall passiert und keine Safety-Car-Runde etc. ist, passiert da halt echt wenig, oder?
0: Ja, der Reinhard Fendrich hat sich schon gesungen in Es lebe der Sport. Gell?
1: Hast du da irgendeinen Favoriten?
0: Also auf jeden Fall Kimi Antonelli. Ich glaube, der hat bisher 5 von den 7 Rennen gewonnen.
1: Ja, Wahnsinn. Das ist ein ganz junger, gell?
0: Auf 19 Jahre alt.
1: Ja. Wow. Ja.
0: Und schon so gut.
1: Ja, der kennt tatsächlich weit kommen.
0: Auf wen tippst du?
1: Naja, als Österreicherin muss ich ja fast zu Red Bull halten. Mhm. Also tatsächlich zu Max Verstappen. Und die Niederlande sind ja auch... Ja, nicht so weit weg von.
0: Ja, für ihn ist es sowieso ein Heimrennen, weil da werden wieder hunderttausende Niederländer da sein.
1: Genau, also mein Tipp, trotz allem Max Verstappen, der aktuell nicht so gut dabei ist. Ich glaube, der ist nur auf Platz 7, aber wie wir wissen, 7 ist ja meine Glückszahl. Also das wird ganz sicher was werden.
0: Das passt aber eh ganz gut, Platz 7.
1: Ah ja, stimmt,
0: mhm, das haben wir nämlich schon. Mhm. Ja. Wer ist auf Platz 7?
1: Seiler und Speer mit Tanzen.

0: Seil und Sperr, Tanz, neuer Platz Nummer 7. Erinnert mich übrigens ein bisschen an die Nummer.
1: Da, da, da.
0: Das ist schon ein Zeitl her.
2: Das ist wirklich ein
0: Trio,
2: Zeitl her,
0: da, da, da.
2: Ja. Du weißt, ich bin von der Nummer echt kein Fan.
0: Ich muss sagen, je öfter, dass ich sie höre, desto besser gefällt sie mir. Und sie gefällt anscheinend auch euch da draußen.
2: Ja. Ja. Ja. Wobei, tatsächlich sind die ordentlich abgerutscht. Die waren in der Vorwoche nämlich noch auf Platz 2 und sind in dieser Woche unter Anführungszeichen nur mehr auf Platz 7.
0: Wenn Seiler und Speer nächste Woche ein bisschen weiter oben sein sollen, grün-weiß.at/hitvoting oder in der Radio Grün-Weiß Smartphone-App tanzen, ein Herzerl geben. Ab 20 Uhr ist nämlich die Neuwertungswoche wieder freigeschaltet für euch.
2: Mhm. Besser gelaufen ist es auf alle Fälle für Anni Perka.
0: Mhm.
2: Fiesta del Sol haben wir nämlich in der letzten Woche noch als Hit-Tipp vorgestellt und sie hat prompt den Sprung von 0 auf Platz 6 geschafft.
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0: Ja, so klingt der Sommer, würde ich sagen.
1: Auf jeden Fall. Fiesta del Sol, die neue von Ani Perka, euer Platz Nummer 6.
0: Und wir kommen schon zum zweiten Hit-Tipp am heutigen Samstagabend hier im Radio Grün-Weiß Hit-Voting. Und du hast ja diese Woche einen Gast gehabt und der ist im wahrsten Sinne des Wortes zu dir ins Studio katscht.
1: Der war wirklich schlecht. Ja, Hartmut Pollhammer, besser bekannt als Hartsch von Solarkreis, der war bei mir zu Gast und er hat eine neue Single mitgebracht. Und zwar ist die gestern offiziell rausgekommen und zwar heißt die Turniertänzer. Er ist nämlich ein Turniertänzer. Also er tut nie tanzen. Das ist das Wortspiel dahinter.
0: Da habe ich jetzt lang gebraucht.
1: Aber ja, waren ein paar Sekunden, ist okay, war noch im Rahmen. Auf jeden Fall hören wir jetzt in die Nummer rein. Hit-Tipp Nummer 2, Solarkreis Turniertänzer.
2: Hi, das ist der Hatsch von Solarkreis und ihr könnt für uns Herzen verteilen beim Radio Grün-Weiß Hit-Voting auf der Homepage. Wir würden uns freuen, wenn ihr uns unterstützt und unsere Nummer auf Platz 1 bei Radio Grün-Weiß schießt.

0: unser Solarkreis, Hit-Tipp Nummer 2 im Radio Grün-Weiß Hit-Voting. Schönen Samstagabend, Karin Feiler und Marc Jankoster, servus.
1: Schönen guten Abend und wir haben quasi schon Halbzeit auf Radio Grün-Weiß jetzt im Hit-Voting. Wir kommen nämlich schon zu Platz Nummer 5. Und auch dieser Song war in der letzten Woche noch als Hit-Tipp mit dabei und hat, wie gesagt, prompt den Sprung von 0 auf Platz 5 geschafft.
0: Ja, und ich glaube, ein paar Eltern werden den dann über den Sommer auch anders noch kennenlernen, zumindest wenn ihr kleine Kinder zu Hause habt. Mhm. Das ist nämlich von einem Kinderfilm, ist im Soundtrack mit dabei.
1: Genau, und zwar Paw Patrol 3. Da kommt er, glaube ich, im August ins Kino. Mhm. Das heißt, ich hätte ja eigentlich gesagt, geht gleich ins Kino, weil da ist schön kühl. Geht nicht, zumindest nicht für diesen Film. Da müsst ihr euch noch ein bisschen gedulden. Aber der Song, der ist schon draußen. Und du weißt, ich bin ja großer Backstreet Boys Fan. Mhm. Also das kann eigentlich nur gut werden. Und er klingt auch wirklich cool.
0: Das ist Bottle Up.

0: Ja, da sehe ich wirklich meine Nichte Victoria und mich schon abgehen. Sie ist großer Paw Patrol-Fan und ich eben Backstreet Boys-Fan. Also ich glaube, den muss ich fast mit ihr im Kino anschauen.
1: Also du wirst einen Nichte-Tante-Ausflug dann machen.
0: Ins Kino, genau. Mach mal. Aber ich glaube, sie freut sich wirklich wegen Paw Patrol, weil sie ist ja wirklich der absolute Fan, so wie gefühlt jedes Kind zwischen ein und, weiß ich nicht, 7 Jahre oder so. Und ich würde da abgehen, wenn die Musik läuft.
1: Recht habt's. Ist auch eine lässige Nummer. Backstreet Boys, Bottle Up, euer Platz Nummer 5. Wir machen weiter mit Platz Nummer 4 und der geht wieder in die Steiermark.
0: So ist es, und zwar zu Caro Fuchs mit dem Song Red's meiner Sackel. Und auch sie hat sich um einen Platz verbessert, war nämlich in der letzten Woche noch auf Platz 5.
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0: Wir haben jetzt gerade darüber diskutiert, wie dieser Song ja auf Hochdeutsch heißen wird, weil aktuell sind ja wahrscheinlich auch sehr, sehr viele deutsche Nachbarn bei uns aufgrund der Formel 1. Aber ich weiß nicht, ob das ein Hit geworden wäre, wenn man gesagt hätte, rede es mir in eine Tüte.
1: Ich glaube, ja. Schwierig, schwierig.
0: Naja, kann man überlegen. Wir kommen jetzt aber schon zu unserem dritten Hit-Tipp am heutigen Samstagabend. Und das ist eigentlich auch kein Unbekannter.
1: Nein, aber er ist jetzt in den letzten 2 Jahren zu einem richtigen Weltstar aufgestiegen. Also zuerst Newcomer, jetzt mittlerweile nicht mehr wegzudenken. 4,7 Milliarden Streams weltweit, monatliche Spotify-Hörer 23,5 Millionen und vor 2 Jahren Durchbruch mit Stargazing. Miles Smith, und der hat auch eine neue Single rausgebracht, und die heißt Dublin Lights.
0: Mhm. Und bin ich wirklich schon gespannt, wie dieser Song klingt.
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0: Ja, ein bisschen irische Musik am Samstagabend hier im Radio Grün-Weiß Hitvoting. Mhm. Das klingt wirklich, als würde ich da in so einem irischen Pub mit einem Glas Single Malt Whisky sitzen.
1: Und wenn man da so gemütlich ein Cheese splittet, gell?
0: Was ist das schon wieder?
1: Guinness Bier, kennst du?
0: Ach so, ja.
1: Da gibt es ja die Glaseln, gell? Mhm. Und wenn du genau die Mitte von dem G erwischt mit deinem ersten Schluck, schaust du eben, dass du das G praktisch in der Mitte spaltest. Das ist das Cheese splitten. Das muss man probieren.
0: Okay.
1: Wenn man Guinness trinkt halt.
0: Ich trinke das tatsächlich, wenn ich so im Urlaub bin, eben in dieser Gegend, trinke ich tatsächlich Guinness.
1: Zu Recht.
0: Sehr gerne. Bin ja eigentlich kein Biertrinker, aber Guinness, das geht. Das finde ich eigentlich ganz gut. Ja, wir kommen schon zu Platz Nummer 3, glaube ich.
1: Genau, und der geht in die Steiermark. Und diese Dame war in der letzten Woche auf Platz 1. Heißt also, wir haben in dieser Woche einen neuen Nummer 1.
0: Das heißt, es wird besonders spannend. Aber auf Platz 3 ist jetzt einmal Stefanie Werger mit So Shine a Light.
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3: Radio Grün-Weiß, ein super Sender, ich sag's euch. Hört euch das an und ich wünsche euch einen wunderbaren Tag. Steffi Werger.
4: Schau,

0: Und die sind es übrigens angegangen, weil wir vorhin geredet haben, wie Rätselmänner Sackel auf Hochdeutsch heißt. Die haben eigentlich genau diese Thematik ein bisschen im Song verarbeitet.
1: Hör mal rein.
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0: auf Platz 2, euer Neueinsteiger der Woche. Großstadt Eumara und Max Giesinger auf Radio Grün-Weiß.
1: Und gleich wird's spannend. Gleich präsentieren wir euch nämlich unseren neuen Platz 1 im Radio Grün-Weiß Hitvoting. Und der ist wirklich neu, weil, wie gesagt, die Steffi Werger aus der Vorwoche ist ja aktuell unter Anführungszeichen nur mehr auf Platz 3. Also stärkt euch, macht's ein Hydration Break.
0: 3 Minuten, ja.
1: Und, na 3 Minuten, so lange wird's, glaube ich, gar nicht dauern. Und dann verraten wir euch schon, wer aktuell auf Platz 1 im Radio Grün-Weiß Hitvoting ist.
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3: Mhm.
2: Der VAR hat auch nichts zum Meckern. Jetzt kommen wir zu Platz 1 im Radio Grün-Weiß Seat Voting.
3: Genau, die Videoanalyse hat aber ergeben, dass wir einen neuen Platz 1 haben. Sie gurkt schon ein paar Wochen in den Top 10 herum. Mhm. Und jetzt ist es soweit. Jetzt hat sie es endlich geschafft und den Thron im Radio Grün-Weiß Hit Voting erobert.
2: Die Queen des Schlagers ist jetzt nämlich von Platz 3 auf Platz 1 von euch vorgevotet worden. Helene Fischer und
3: Heute Nacht.
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0: Ein verdienter Platz Nummer 1.
1: Ich finde auch. Also ich mag den Song wirklich.
0: Heute Nacht Helene Fischer, und wenn ihr wollt, dass die Helene nächste Woche auch wieder auf Platz 1 ist, dann jetzt im Anschluss ab 20 Uhr reingehen. grün-weiß.at/hitvoting oder in die Radio Grün-Weiß Smartphone App reingehen und eurem Lieblingssong, auch wenn es nicht der von der Helene ist, ein Herzl geben.
1: Ja, und heute Nacht ist für viele vielleicht wirklich noch lange. Nutzt die Zeit gut. Kühlt euch ein bisschen ab, in der Nacht wird es ja zum Glück ein bisschen kühler. Wir sind auf alle Fälle nächsten Samstag wieder für euch da, hier im Radio Grün-Weiß.
0: Ja, aber heute ist nichts mit Abkühlen, Karin.
1: Nicht?
0: Um 4 Uhr.
1: Ach Gott.
0: Österreich, Algerien, na bitte. Ja, da werden hoffentlich noch einige auf sein.
1: Ja? Ja, aber das ist ja dann eigentlich schon wieder morgen.
0: Ja, es ist Sonntag, aber es ist die Nacht von Samstag auf Sonntag.
1: Na,
0: das
1: stimmt.
0: Das ist heute.
1: Na, stimmt.
0: Heute Nacht wird gut.
1: Genau. Also Hydration Break gleich einmal vorher machen, zum Abkühlen, zum Bereitmachen auf das Spiel. Wir hören uns aber auf alle Fälle nächsten Samstag wieder. Das war aber jetzt einmal die heutige Ausgabe vom Radio Grün-Weiß Hitvoting. Wir sind
0: Karin Feiler
1: und Marc Ehrengroß, sagen danke fürs Zuhören und dabei sein. Bis zum nächsten Mal.

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1: Im Studio Helene Feichtenhofer. Die Hitzewelle erreicht morgen ihren Höhepunkt und nach der Hitze kommen dann oft auch die Unwetter. Die Geosphere Austria hat für morgen schon eine Unwetterwarnung für Teile Tirols rausgegeben. Zwischen Mittag und Mitternacht sei vor allem im Westen Tirols mit Starkregen, Hagel und auch Sturmböen zu rechnen. Das Land Tirol hat die Menschen dazu aufgerufen, das Wetter morgen genau im Blick zu halten. Die österreichischen Fußballfans haben sich den Wecker schon gestellt. Morgen um 4 Uhr in der Früh unserer Zeit spielt das ÖFB-Team bei der WM gegen Algerien um den Aufstieg in die K.O.-Phase. Viele Lokale machen da auf und übertragen das Spiel. Auch am neuen Platz in Klagenfurt wird es übertragen. Hier allerdings als Silent-Spiel, also ohne Ton, um die Anrainer nicht zu stören. In Graz, Österreichs zweitgrößter Landeshauptstadt, gibt's morgen die Gemeinderatswahl. Bürgermeisterin ist aktuell Elke K. von der KPÖ. Sie ist die erste kommunistische Bürgermeisterin einer Landeshauptstadt und hat gute Chancen, sich entgegen dem Österreich-Trend von zuletzt erfolgreich gegen die FPÖ durchzusetzen. Sie liegt in Meinungsumfragen klar auf Platz 1. Nach Gerüchten über Kinderhandel beim Secondhand-Online-Händler Vinted ermittelt jetzt die französische Justiz. In mehreren Online-Netzwerken wie TikTok haben User in zahlreichen Videos und Beiträgen den Verdacht geäußert, dass über Vinted Kinder verkauft würden. Auslöser der Spekulationen waren Anzeigen für normalerweise preiswerte Spielsachen, die zu extrem hohen Preisen angeboten wurden und mit Alters- und Größenangaben versehen waren.
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1: Im Studio Helene Feichtenhofer. Die Hitzewelle erreicht morgen ihren Höhepunkt und nach der Hitze kommen dann oft auch die Unwetter. Die Geosphere Austria hat für morgen schon eine Unwetterwarnung für Teile Tirols rausgegeben. Zwischen Mittag und Mitternacht sei vor allem im Westen Tirols mit Starkregen, Hagel und auch Sturmböen zu rechnen. Das Land Tirol hat die Menschen dazu aufgerufen, das Wetter morgen genau im Blick zu halten. Die österreichischen Fußballfans haben sich den Wecker schon gestellt. Morgen um 4 Uhr in der Früh unserer Zeit spielt das ÖFB-Team bei der WM gegen Algerien um den Aufstieg in die K.O.-Phase. Viele Lokale machen da auf und übertragen das Spiel. Auch am neuen Platz in Klagenfurt wird es übertragen. Hier allerdings als Silent-Spiel, also ohne Ton, um die Anrainer nicht zu stören. In Graz, Österreichs zweitgrößter Landeshauptstadt, gibt's morgen die Gemeinderatswahl. Bürgermeisterin ist aktuell Elke K. von der KPÖ. Sie ist die erste kommunistische Bürgermeisterin einer Landeshauptstadt und hat gute Chancen, sich entgegen dem Österreich-Trend von zuletzt erfolgreich gegen die FPÖ durchzusetzen. Sie liegt in Meinungsumfragen klar auf Platz 1. Nach Gerüchten über Kinderhandel beim Second-Hand-Online-Händler Vinted ermittelt jetzt die französische Justiz. In mehreren Online-Netzwerken wie TikTok haben User in zahlreichen Videos und Beiträgen den Verdacht geäußert, dass über Vinted Kinder verkauft würden. Auslöser der Spekulationen waren Anzeigen für normalerweise preiswerte Spielsachen, die zu extrem hohen Preisen angeboten wurden und mit Alters- und Größenangaben versehen waren.
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